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Hier die aktuellen Meldungen von den Straßen bei uns in der Region. Fahr auf der A3 Regensburg in Richtung Passau vorsichtig. Zwischen den Anschlussstellen Wörth an der Donau-Ost und Kirchroth kommt es zu Behinderungen wegen einer Baustelle.

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2: Ich bin Yves Simon. Nicht nur bei uns ist es zu trocken, auch in Mittelamerika fährt der Panama-Kanal wegen dem zu niedrigen Pegel und zu wenig Regen den Verkehr runter. Ab September werden die buchbaren Durchfahrten schrittweise von 36 auf 32 Schiffe pro Tag reduziert. Hintergrund sind deutlich niedrigere Niederschläge und das Klimaphänomen El Niño. Jeder Schleusenvorgang lässt nämlich wertvolles Süßwasser ins Meer abfließen und das wird anderweitig gebraucht. Für Kinder im Alter zwischen 9 und 10 Jahren in Deutschland ist eine neue U-Untersuchung geplant. Das hat der gemeinsame Bundesausschuss beschlossen, der festlegt, welche Leistungen die gesetzliche Krankenkasse übernimmt. Bisher gibt es regelmäßige U-Untersuchungen für Kinder bis einschließlich 5 Jahre. Claudia Wächter berichtet.
3: U10 heißt der neue Check-up und bei dem sollen sich Ärzte vor allem auf mögliches Übergewicht konzentrieren, wie viel sich die Kids bewegen, ob es psychische Auffälligkeiten gibt und wie lange sie am Handy oder Tablet hängen. Stichwort Dauerscrollen führt oft zu Konzentrationsproblemen.
2: In Bayern laufen gerade viele Feste. Die Bamberger Sandkerber zum Beispiel, das Parsberger Volksfest in der Oberpfalz oder auch in Niederbayern in Landshut. Da geht heute die Bartelmähduld los. Die startet traditionell mit dem Auszug vom Rathaus zum Festplatz. Da sind 100 Trachtler, Musikanten und natürlich auch die Festwirte mit dabei. Außerdem ist ab 21.30 Uhr ein Feuerwerk geplant. Der SC Freiburg hat einen wichtigen Schritt in Richtung Ligaphase der Conference League gemacht. Der Fußball-Bundesligist hat sich im Playoff-Hinspiel mit 3:1 beim schottischen Vertreter Motherwell FC durchgesetzt. Nächste Woche Donnerstag können die Breisgauer zu Hause den Einzug in die Ligaphase dann perfekt machen.
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4: Hier die wichtigsten Meldungen von den Straßen bei uns in der Region. Fahr auf der A3 Regensburg in Richtung Passau vorsichtig. Zwischen Wörth an der Donau Ost und Kirchroth kommt es zu Behinderungen wegen einer Baustelle.
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5: Der heutige Freitag zum Start ins Wochenende gibt es einen Mix aus Sonne, Wolken, später vielleicht auch vereinzelt ein paar kleine Tröpfchen, aber die stören nicht weiter. Morgen am Samstag dann Temperaturen um die 25 Grad.
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Hier die aktuellen Meldungen von den Straßen bei uns in der Region. Wenn du gerade auf der A3 Regensburg in Richtung Passau unterwegs bist, fahr zwischen den Anschlussstellen Wörth an der Donau-Ost und Kirchroth vorsichtig. Hier kommt es zu Verzögerungen wegen einer Baustelle.

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1: Ich bin Yves Simon. So langsam geht's Richtung Herbst und die Gasspeicher sind momentan nur zur Hälfte gefüllt. Das Bundeswirtschaftsministerium glaubt trotzdem nicht an eine Mangellage. Claudia Wächter berichtet.
2: Entscheidend sind ja nicht nur die Speicher, betont das Ministerium. Gas komme auch über Pipelines aus Norwegen, anderen EU-Ländern und den LNG-Terminals. Außerdem, eine angespannte Marktlage sei noch keine Versorgungskrise. Aber man werde sich kümmern, falls nötig. Verbraucherschützer haben aber bereits vor steigenden Gaspreisen gewarnt. Und auch die Linke mahnt, die Wirtschaftsministerin müsse endlich aktiv werden.
1: Statt in Chicago ist die Reise für 358 Lufthansa-Passagiere in Frankfurt zu Ende gewesen, dem Startpunkt der Reise. Der Jumbo vom Typ Boeing 747-8 hatte allerdings keine technischen Probleme, sondern ein Fluggast hatte einen medizinischen Notfall erlitten in der Luft. Der Flieger musste also schnell auf den Boden und ist dann in Glasgow gelandet, weil die Crew durch die lange Bodenzeit in Schottland allerdings ihre Dienstzeiten überschritten hatte. Ist Flug LH430 dann umgedreht und wieder nach Frankfurt zurückgekehrt. Die Passagiere wurden dann umgebucht. In Regensburg hat am Abend ein Feuer in einer Industriehalle einen Großeinsatz ausgelöst. Etwa 120 Kräfte von Feuerwehr, Rettungsdienst und Polizei waren vor Ort. Anliegende Gebäude sind vorsorglich geräumt worden. Anwohner im Osten der Stadt wegen der starken Rauchentwicklung gewarnt worden. Eine akute Gefahr hat laut Feuerwehr aber nicht bestanden. Verletzt wurde niemand und die Löscharbeiten haben alles in allem um die 3 Stunden gedauert. Die genaue Brandursache ist noch unklar, genauso wie auch die Schadenshöhe. Im DFB-Pokal startet heute Abend die erste Runde. Los geht's erstmal mit 4 Partien. Eintracht Frankfurt startet um 18 Uhr beim SC St. Tönis aus der Oberliga Niederrhein. Zeitgleich muss Karlsruhe zu Preußen Münster und Kaiserslautern trifft auswärts auf Waldhof Mannheim. Rostock und Stuttgart spielen dann um 20.45 Uhr gegeneinander.
0: 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Hier die wichtigsten Meldungen von den Straßen bei uns in der Region. Wenn du gerade auf der A3 Regensburg in Richtung Passau unterwegs bist, fahr zwischen den Anschlussstellen Wörth an der Donau-Ost und Kirchroth vorsichtig. Hier kommt es zu Verzögerungen wegen einer Baustelle. 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
3: Der heutige Freitag zum Start ins Wochenende gibt es einen Mix aus Sonne und Wolken, später vielleicht auch vereinzelt ein paar kleine Tröpfchen, aber die stören nicht weiter. Morgen am Samstag dann Temperaturen um die 25 Grad.
0: Punkt 4 Uhr. 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
1: Hier die aktuellen Meldungen von den Straßen bei uns in der Region. Fahr auf der A3 Passau in Richtung Regensburg besonders vorsichtig. Zwischen Bogen und Straubing kommt es zu Verzögerungen durch Personen auf der Fahrbahn.

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1: Ich bin Yves Simon. Guten Morgen. Wieder hat es am Himmel über Bayern ordentlich gerumpelt am Abend und in der Nacht. Und dieses Mal hat es Greding in Mittelfranken voll erwischt. Innerhalb von nur 20 Minuten sind hier um die 40 Liter Regen pro Quadratmeter runtergekommen. Viel zu viel in so kurzer Zeit für den vertrockneten und steinharten Boden. Keller und sogar der komplette Marktplatz sind zeitweise unter Wasser gestanden. Der Deutsche Städtetag spricht sich für den Umbau der Pflegeversicherung zu einer Vollversicherung aus. So würden Menschen, die ihr Leben lang hart gearbeitet haben, nicht mehr wegen der Pflegekosten in die Sozialhilfe fallen, heißt es. Für uns berichtet David Riemer.
2: Für die kommunalen Haushalte wäre eine solche Umstellung eine jährliche Entlastung in Milliardenhöhe. Der Städtetag fordert außerdem einen Deckel für die Eigenanteile von Heimbewohnern, der je nach Einkommen höher oder niedriger ausfallen könnte. Grund für den Vorstoß ist auch die zunehmende finanzielle Überlastung der Städte und Gemeinden. Diese müssen einspringen, wenn Senioren die Heimplätze nicht mehr selbst bezahlen können.
1: Eine neue Studie warnt, durch den Klimawandel könnte sich die von Waldbränden betroffene Fläche bei uns in Europa sogar verdreifachen. Der momentane Sommer mit vielen und extrem großen Bränden in Ländern wie Frankreich, Spanien und Griechenland gilt als Vorgeschmack auf das, was uns öfter bevorstehen könnte. Auch für Deutschland rechnen die Forscher mit mehr Wald- und Flächenbränden, je nachdem, wie stark sich das Klima weiter aufheizt. Heute startet der DFB-Pokal mit der ersten Runde und vier Teams treten am Abend direkt an. Der FC Augsburg ist zwar erst morgen dran, in Cottbus will man aber nichts dem Zufall überlassen. Trainer Manuel Baum hat deswegen sich mal was ganz Besonderes einfallen lassen fürs Training. Er denkt sogar an den Lärmpegel der Energiefans im Stadion der Freundschaft. Er hat deswegen beim Training mitten auf dem Rasen einen XXL-Lautsprecher aufstellen lassen, um den Hexenkessel zu simulieren. Da sind dann Cottbuser Fangesänge eingespielt worden.
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3: Hier die aktuellen Meldungen von den Straßen bei uns in der Region. Auf der A3 Passau in Richtung Regensburg solltest du besonders vorsichtig fahren. Hier kommt es zwischen Bogen und Straubing zu Behinderungen durch Personen auf der Fahrbahn.
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4: Der heutige Freitag zum Start ins Wochenende gibt es einen Mix aus Sonne, Wolken, später vielleicht auch vereinzelt ein paar kleine Tröpfchen, aber die stören nicht weiter. Morgen am Samstag dann Temperaturen um die 25 Grad.
0: Punkt 5 Uhr. 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
1: Ich bin Christian Augustin. Guten Morgen. Der Deutsche Städtetag fordert den Umbau der Pflegeversicherung zu einer vollwertigen Versicherung. Damit sollen Menschen, die ihr Leben lang gearbeitet haben, nicht wegen der Pflegekosten in die Sozialhilfe rutschen. Außerdem soll es einen Deckel für den Eigenanteil von Heimbewohnern geben. Grund für den Vorstoß ist die zunehmende finanzielle Überlastung der Kommunen. Ihre Defizite liegen laut Städtetag bei 30 Milliarden Euro jährlich. Am Abend und in der Nacht sind erneut Unwetter über Bayern gezogen. Besonders betroffen war Greding in Mittelfranken. Innerhalb von nur 20 Minuten fielen dort um die 40 Liter Regen pro Quadratmeter. Viel zu viel in so kurzer Zeit für den vertrockneten und steinharten Boden. Keller und sogar der komplette Marktplatz in Greding standen unter Wasser. Der größte Brand in der Geschichte Nordrhein-Westfalens in Hürtgenwald ist nach einer Woche gelöscht. Er brach vor gut einer Woche aus. Zeitweise musste man Menschen aus ihren Häusern in Sicherheit bringen. Jetzt ziehen sich nach dem tagelangen Einsatz die letzten Einheiten aus dem Brandgebiet zurück.
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3: Alles ruhig in Regensburg und der Gong FM-Region. Ich habe keine Verkehrsmeldung für dich. Wenn du unterwegs bist, gute Fahrt.
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3: In Regensburg-Neubrüll in der Karl-Stieler-Straße steht der Blitzeranhänger kurz vor dem Oberpfalz-Halb. 30 sind hier erlaubt. Vielen Dank dir, Peter, fürs Melden. Und wenn du noch einen für uns hast, dann schreib uns gerne eine kurze WhatsApp an die 0160 89 70 89 7.
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5: Wir haben aktuell 18 Grad am Kohlenmarkt und 18 in Burglengenfeld. Heute bleibt es ein bisschen grauer und bewölkter. Ab und an kann es auch immer mal wieder leichte Regenschauer geben. Es wird auch nicht richtig warm, es bleibt sehr angenehm draußen. Maximal 22 Grad.
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3: Morgen.
5: Morgen zusammen. Es ist Freitag.
3: Es ist Freitag.
5: Ich habe mein Mikro kaputt gemacht.
3: Ja, top. So starten wir rein. Und auch mit immer voll den Hits.
5: Oh Gott.
3: Du reparierst das jetzt und dann drehen wir gleich alle ein bisschen lauter für Nico Santos hier auf Gong FM.

0: Gong FM, wir haben es 6.18 Uhr.
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3: Die GEZ verschickt aktuell 4,5 Millionen Briefe. Ziel dahinter? Weniger Briefe zu versenden. Die Menschen, die nämlich den Rundfunkbeitrag selbst überweisen, sollen das in Zukunft nicht mehr machen. Es soll nämlich keine vierteljährliche Zahlungsaufforderung mehr geben. Das Ziel, sie wollen 6 Millionen Briefe damit pro Jahr sparen, ne, geringere Kosten und auch Papier sparen, weil 13,6 Millionen Haushalte oder Unternehmen immer noch per Überweisung zahlen. Verbraucherzentrale empfiehlt jetzt nämlich Lastschriftverfahren.
0: Und die das nicht möchten, dann per Mail?
3: Ich glaube, da gibt es keinen Nicht-Möchten. Ich glaube, das ist ein Sollen.
0: Die werden mich niemals finden. Ich bin umgezogen.
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9: 6.27 Uhr. Guten Morgen.
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10: Eine internationale Filmproduktion kommt in den Landkreis Kelheim. Für den Psychothriller Foxfinder wird im September unter anderem in Pinten gedreht. Mit dabei sind bekannte Schauspieler wie Owen Cooper aus Adolescence oder Tessa Thompson und Eben Moss Backrack. Die kennen wir auch aus dem Marvel-Universum. Für die Dreharbeiten wird aktuell sogar noch ein Komparse mit nur einem Auge gesucht, egal ob Mann oder Frau.
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9: Nichts los in Regensburg und der Gong FM Region. Wenn du unterwegs bist, gute Fahrt.
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9: Regensburg-Neuprühl in der Karl-Stieler-Straße steht ein Blitzeranhänger kurz vor dem Oberpfalzheim. 30 sind hier erlaubt. Danke dir, Peter, fürs Melden. Wenn du noch was für uns hast, ruf kurz durch. 0800 08 89 7. Das ist deine kostenlose Gong FM Service Hotline.
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10: 18 Grad beim Audi Max 18 auch in Wiesent. Heute teilweise bewölkt, da kann immer mal wieder Regen geben. Mix aus Sonne und Wolken bei maximal 22 Grad.
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9: Morgen.
10: Morgen zusammen. Was machen Sachen?
9: Na, sind wir alle wach?
10: Es ist Freitag.
9: Ich brauche noch ein bisschen.
10: Ja, und die Zeit nehmen wir uns auch. Und das mit ganz entspannter Musik, nämlich um 6:30 hier auf Gong FM. Jetzt damit Kennedy.
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0: 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Wir haben es 6.39 Uhr und ich bin ja sowas von gespannt, was in Regensburg und der Kong FM Region am Wochenende so abgeht. Lass mal hören, Jonas.
1: Das ist einiges. Wir haben zum Beispiel heute das Mittelalterfest in Teublitz. Da würde ich ja gerne mal hingehen. Also ich muss ja auch sagen, so mich als Ritter oder vielleicht so verkleiden und dann schön Met trinken und Brot essen, will mich sehen.
0: Na dann hast du heute die Möglichkeit.
1: Es geht natürlich auch weiter in das Open-Air-Kino Armin-Wolf-Arena, auch dieses Wochenende. Ganztägig, sowohl heute, Samstag und auch Sonntag. Wir haben den Flohmarkt am Protzenweiher auch immer sehr empfehlenswert. Wir haben da bin ich sehr gespannt drauf, zwei Geburtstage, die wir feiern. Mhm. Nämlich einmal 30-jähriges Jubiläum vom Jägerverein in Hemau. Mhm. Das findet morgen statt. Und wir haben 15 Jahre, das ist schon krass, 15 Jahre Besucherzentrum vom Welterbe Regensburg, von unserer wunderschönen Stadt.
0: Na,
1: auch da
0: ja,
1: gibt es morgen und Sonntag Highlights, die du dir angucken kannst.
0: Da haben wir dann einiges vor an diesem Wochenende. Wenn du die Veranstaltungen nochmal nachlesen möchtest, kannst du dich natürlich jederzeit reinklicken auf Insta KongFM89-7.
1: Und wir starten rein in diesen Freitag Richtung Wochenende mit Teddy Swims. Mit der wunderbaren Stimme von einem Mann, wenn du dir den anguckst, sieht er ein bisschen aus wie ein Kritzelheft. Viele Tattoos hat der Mann. 20 vor 7 und jetzt gibt's ihn hier auf KongFM.

0: Kong FM, wir haben 6.52 Uhr. Wir gehen rein in die neue Stunde. Mit dabei, Swedish House Mafia. Mit Don't You Worry Child.
1: Und Tyler. Bist du so am Kichern heute?
0: Es ist Freitag.
1: Gibt's um Punkt 7 hier auf Gong FM.
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16: Ich bin Christian Augustin. Schönen guten Morgen. Mehr Ausländer verlassen Deutschland freiwillig als durch Abschiebung. Im ersten Halbjahr reisten fast 18.000 Menschen aus und nur gut die Hälfte erhielt dafür finanzielle Unterstützung vom Bund. Die Zahl der Abschiebungen sank im Vergleich zum Vorjahr um 18%, auch weil weniger Asylanträge gestellt werden. Die Linksfraktion kritisiert dennoch die härtere Abschiebepraxis und ganz allgemein Abschiebungen nach Russland. Der Deutsche Städtetag fordert den Umbau der Pflegeversicherung zu einer vollwertigen Versicherung. Damit sollen Menschen, die ihr Leben lang gearbeitet haben, nicht wegen der Pflegekosten in die Sozialhilfe rutschen. Außerdem soll es einen Deckel für den Eigenanteil von Heimbewohnern geben. Grund für den Vorstoß ist die zunehmende finanzielle Überlastung der Kommunen. Ihre Defizite liegen laut Städtetag bei 30 Milliarden Euro jedes Jahr. Am Abend und in der Nacht sind erneut Unwetter über Bayern gezogen. Besonders betroffen war Greding in Mittelfranken. Innerhalb von nur 20 Minuten fielen um die 40 Liter Regen pro Quadratmeter. Viel zu viel in so kurzer Zeit für den vertrockneten und steinharten Boden. Keller und sogar der komplette Marktplatz in Greding standen unter Wasser.
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0: Alles ruhig in Regensburg und der Gong FM Region. Ich habe keine Meldungen für dich von den Straßen, wenn du unterwegs bist. Gute Fahrt.
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0: Regensburg-Neuprühl in der Karl-Stieler Straße steht der Blitzeranhänger kurz vor dem Oberpfalzheim im Landkreis Kelheim in Abensberg. In der Regensburger Straße haben wir einen und im Landkreis Kelheim in Bad Abbach, Oberndorfer Straße an der Fußgängerbrücke. Solltest du noch einen für uns haben, dann ruf kurz durch. 0800 0800 89 7 ist deine kostenlose Gong FM Service Hotline.
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1: 18 Grad in Wenzenbach, wir haben 18 am Fischmarkt. Heute bleibt es ein bisschen grauer und bewölkter. Ab und zu kommt die Sonne durch, aber auch ein bisschen Regen bei maximal 22 Grad.
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0: Morgen.
1: Morgen zusammen.
0: Der erste Energy kickt. Ich bin wach.
1: Echt?
0: Ja.
1: Merkst du das richtig?
0: Jetzt gerade schon, aber ich habe auch seit gestern schon lange nichts mehr gegessen. Vielleicht deswegen. Wir trennen auch ein bisschen die Augen.
1: Ja. Kinder, da hört ihr. Energy Drinks vor 7 sollte man vielleicht eher sein lassen. Dann doch zum Kaffee greifen.
0: Du hast Gong FM jetzt mit Tyler und Sarah Larsen.

0: 7:09 Uhr. Malik Harris zum ersten Kaffee des Tages mit Lie to Me.
1: Wir kommen jetzt zu einer Band, die hat einen Song veröffentlicht und sich danach direkt getrennt.
0: Immer gut.
1: Swedish House Mafia. Den ersten Auftritt hatten sie mit dem Song in Ibiza.
0: Natürlich, wo sonst?
1: Und allein bei der Reaktion der Leute, da war schon klar, das wird mal ein fetter Hit werden.
0: Es ist so ein Allzeitklassiker und ich bin so froh, dass sie wieder zusammengefunden haben.
1: Ja. Einer der größten EDM-Hits der 2012er, jetzt hier auf Gong FM. Swedish House Mafia mit Don't You Worry Child. Laut aufdrehen und genießen, du hörst Regensburgs Hitradio.

0: 20 nach 7. Michael Schulte zum Start in den Freitag hier auf Gong FM.
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0: Es gibt ja schon einen Grund, warum Regensburg zum Weltkulturerbe gehört. Unsere Altstadt ist wunderschön, egal in welchem Licht, egal zu welcher Zeit. Doch abends durch die kleinen Gassen zu gehen, den beleuchteten Dom zu sehen oder den Bismarckplatz einfach zu überlaufen, ist immer magisch. Nimm dir heute Abend doch mal ein wenig Zeit und mach einen Nachtspaziergang. Schnapp dir jemanden, den du magst. Oder mach's auch alleine. Alleine ist auch schön. Und dann einfach die Innenstadt bei Nacht genießen.
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0: mit dem Sound geht langsam rein in den Freitagmorgen. Dua Lipa mit Houdini hier auf Regensburg Hit Radio.
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0: 7:27 Uhr, guten Morgen.
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6: Eine 36-Jährige ist in Schwandorf mit 3,4 Promille auf einem E-Scooter unterwegs gewesen. Bei der Kontrolle hat die Polizei außerdem festgestellt, dass der Roller gar nicht versichert war. Die Frau wollte dann auch noch abhauen, die Beamten haben sie aber gestoppt und gefesselt. Nach einer Blutentnahme ist sie wieder entlassen worden. Jetzt erwartet sie ein Strafverfahren.
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0: Ich habe keine Meldungen für dich aus Regensburg und der Gong FM-Region. Wenn du unterwegs bist, gute Fahrt.
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0: Regensburg, Ziegelsdorf. Am Ziegel steht einer. Außerdem in Regensburg-Neubrüll in der Karl-Stieler-Straße. Da steht der Blitzanhänger kurz vor dem Oberpfalzheim. Und dann schauen wir noch in den Landkreis Kelheim. Einen haben wir in Abensberg in der Regensburger Straße beim Kino stehen. Der andere steht in Bad Abach in der Oberndorfer Straße an der Fußgängerbrücke. Solltest du noch einen für uns haben, dann sei so gut, ruf kurz durch. 0800 0800 89.7 ist deine kostenlose Gong FM Service Hotline.
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6: 18 Grad in Regensburg am Dom, 17 in Brennberg. Heute teilweise bewölkter Mix aus Sonne und Wolken. Kann immer mal wieder leichte Regenschauer geben, über den Tag verteilt bei maximal 22 Grad. Morgen dann der Samstag. Nachmittags wird es ein bisschen bewölkter. Davor haben wir viel Sonne. Kann auch da immer mal wieder leichte Regenschauer geben. Höchstens 21 Grad.
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0: Morgen.
6: Morgen. Heute in einer Woche, 7 Tage noch, stehen wir wieder auf den Bierbänken, fahren Riesenrad oder sitzen im Freefall Tower. 2 von 3 Sachen werde ich machen. Welche die eine Sache ist, die ich nicht machen werde, ist klar. Wir sprechen nämlich gleich aber über das Wichtigste auf der Duld, nämlich das Bier.
0: Ja, wie das so schmeckt und warum es vor allem immer anders schmeckt. Die haben wir in knapp 10 Minuten.

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1: 7 Tage noch, dann ist wieder Herbstduld in Regensburg. Herrscht ausgelassene Stimmung. Die Menschen tragen die schönsten Dirndl und Lederhosen und es gibt lecker Bierchen.
0: Wolfgang Gabler ist der Braumeister von der Spitalbrauerei. Herr Gabler, wie ist das denn mit dem Bier? Gibt es da große Unterschiede?
2: Ja, da gibt es wirklich, weil wir verarbeiten ja in der Brauerei Naturprodukte. Also das Malz und der Hopfen ist von Jahr zu Jahr, von Ernte zu Ernte anders. Und das macht auch einen typischen, guten, individuellen Biercharakter aus, von Jahr zu Jahr, bei jedem Adult anders.
0: Und was würden Sie sagen, wie ist das Spitalfestbier dieses Jahr?
2: Ja, ich würde sagen, sehr gut. Schmeckt da immer rund, ausgeglichen, vor allem etwas. Es geht jetzt weder in den Malzcharakter, dass der Malz alles übertüncht, genauso wenig malzhopfig, sondern einfach der runde, saubere Sache.
1: Runde, saubere Sache. Sehe ich mich auch.
0: Runde, saubere Sache.
1: Also, wir freuen uns. Ich habe auch schon Lust und Laune. Und das hören wir sehr gerne. Nächste Woche Freitag um 18 Uhr wird dann das erste Fass davon im Glöckelfestzelt angezapft.
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zum langsamen Start in diesen Freitagmorgen. Halli Humberstone mit To Love Somebody. Jetzt für dich. Laut aufdrehen, Glockenbach mit Anthem hier auf Gong FM.

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0: scheint ja frisch verlobt zu sein. Wir sagen herzlichen Glückwunsch. Gleich würde ich auch noch Jason Derulo. Sexy for me hörst du gleich hier auf Gong FM.
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8: Ich bin Christian Augustin. Guten Morgen. Die Pflegeversicherung soll umgebaut werden. Dieser Meinung ist der Deutsche Städtetag. Mit der Forderung möchte man Menschen unterstützen, die ihr Leben lang gearbeitet haben und wegen der Pflegekosten auf Sozialhilfe angewiesen sind. Eine weitere Idee ist ein Deckel für den Eigenanteil von Pflegeheimbewohnern. Hintergrund für den Vorstoß ist die wachsende finanzielle Überlastung der Kommunen wegen der Pflegekosten. Jahr für Jahr gibt es hier laut Städtetag ein Defizit von 30 Milliarden Euro. Immer mehr ausreisepflichtige Ausländer verlassen Deutschland freiwillig. Im ersten halben Jahr reisten rund 18.000 Ausreisepflichtige aus, gut 9.000 erhielten dafür Geld vom Bund. Die Zahl der Abschiebungen ging im Vergleich zum Vorjahreszeitraum um rund 18% auf fast 10.000 zurück. Geplante Abschiebungen scheitern häufig daran, dass die Betroffenen nicht gefunden werden und sich Piloten weigern, Abschiebeflüge durchzuführen. Tagelang hat er die Schlagzeilen bestimmt. Jetzt ist der große Waldbrand im Hürtgenwald gelöscht. Es war der größte Brand in der Geschichte Nordrhein-Westfalens. Das Feuer breitete sich zuletzt über rund 300 Hektar aus. Das ist so groß wie das Tempelhofer Feld in Berlin. Zeitweise mussten aus Sicherheitsgründen auch Menschen ihre Häuser verlassen.
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10: Alles ruhig in Regensburg und der Gong FM-Region. Wenn du jetzt dann gleich auf dem Weg in die Arbeit bist, gute Fahrt, komm gut an dein Ziel.
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10: Regensburg, Ziegelsdorf, Ziegelt steht einer. Wir haben in Regensburg in Neubrüll, Karl-Stieler-Straße, den Blitzeranhänger kurz vor dem Oberpfalzheim. Im Landkreis Kelheim in Abensberg, in der Regensburger Straße beim Kino und im Bad Abbach in der Oberndorfer Straße an der Fußgängerbrücke. Wir schauen noch kurz in unseren WhatsApp-Chat. 0160 89 7 0897. Markus schreibt Burg Weinting, Hartinger Straße, kurz vor der Unterführung steht ebenfalls einer. Und Tyler schreibt Heilmassing, Höhe Edeka bei der Bushaltestelle. So, wissen wir Bescheid. Wenn du noch einen hast, dann ruf kurz durch. 0800 0800 89 7. Das ist deine kostenlose Gong FM Service Hotline.
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0: Aktuell 18 Grad bei der Wurschkuchel und 18 in Donaustauf. Heute teilweise bewölkter. Ab und an kommt die Sonne raus, Mix aus Sonne und Wolken. Kann auch immer mal wieder ein paar Regenschauer geben über den Tag verteilt. Bei heute 22, morgen 21 Grad. Der Samstag auch etwas grauer und bewölkter. Sowohl am Morgen als auch am Nachmittag kann es vereinzelt regnen.
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10: Guten Morgen.
0: Morgen.
10: Na, sind wir alle fit fürs Wochenende?
0: Auf jeden Fall.
10: Na, dann ist gut. Wir haben den Sound, mit dem wir dann langsam in Richtung Wochenende reinstarten. Kommt von Martin Garrix und Ed Sheeran. Hier auf Gong FM mit Repeated.

0: Du hast Gong FM und gerade bei uns ist eine kleine Diskussion ausgebrochen.
1: Und dazu brauchen wir jetzt deine Meinung.
0: Ich habe in meinem Spind was gefunden. Das ist eine Scheibe Brot.
1: Mhm.
0: Ohne Schimmel, ich kann sie noch biegen, die ist nicht steinhart. Ist aber abgelaufen am 23.06.
1: Heißt 2 Monate ja, auf den Punkt genau alt.
0: Der Superhypochonder da drüben, der sagt, man kann das nicht mehr essen.
1: Und die Eklige da drüben überlegt sich schon, was sie da jetzt raufklatscht.
0: Okay, die erste Nachricht, die in WhatsApp reinkommt, 0160 89 70 89 7, sagt, was wir mit dem Brot machen sollen. Essen oder wegschmeißen. Ich baue auf euch, Lebensmittel sind teuer.
1: Ja, aber 2 Monate alt sind dann auch einfach eine Nummer für sich. 8.10 Uhr haben wir es. Jetzt kommen wir zu einem Mann, der jedes Mal mein Herz erwärmt, wenn ich ihn höre. Post Malone zusammen mit 21 Savage, Rockstar.

0: Haben es 8 Uhr 18. Guten Morgen.
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0: Kong FM, wir haben es 8.24 Uhr. Wir haben gerade schon drüber gesprochen, Jonas. Ich habe in meinem Spind ein Brot gefunden. Das ist eigentlich auch noch relativ gut. Sieht agil aus, schimmelt nicht.
1: Ist halt aber 2 Monate alt, sagen wir es, wie es ist.
0: Genau, wir haben gesagt, die erste Nachricht, die reinkommt, die entscheidet, was mit dem Brot passiert. Pam hat geschrieben, hallo liebes Gong FM-Team, ich würde riechen, schmecken und wenn es geschmacklich noch geht, warum nicht?
1: Na, dann hast du ja eine Aufgabe jetzt.
0: Ja, wir lesen noch kurz durch, was Uwe geschrieben hat. Ich würde die Brotscheibe von Becky gießen, bis etwas Essbares drauf wächst.
1: Ja, gut. Auch möglich. Ich glaube, das kann sich auch nur noch um Tage halten, bis das möglich ist. Also, viele nee. Optionen.
0: Nee, wir entscheiden uns fürs Erste. Ich werde gleich mal reinbeißen.
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0: 8.27 Uhr, guten Morgen.
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1: In Regensburg hat diese Woche ein sogenannter Super Recognizer einen mutmaßlichen Ladendieb wiedererkannt. Der 39-Jährige soll morgens im Hauptbahnhof Waren für rund 7 Euro geklaut haben. Nur 11 Stunden später ist er dem Polizisten im Fürst-Anselm-Park dann über den Weg gelaufen. Und er hat ihn dann tatsächlich wiedererkannt. Super Recognizer können sich nämlich Gesichter extrem gut merken. Der Mann wurde kontrolliert und jetzt wird wegen Diebstahls gegen ihn ermittelt.
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0: Ich glaube, man merkt, dass Ferien sind. Es ist nichts los auf den Straßen in Regensburg und der Gong FM Region. Wenn du unterwegs bist, gute Fahrt.
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0: Geblitzt wird dafür in Regensburg-Ziegelsdorf am Ziege direkt. 30 darfst du da fahren. In Neuprüll in der Karl-Stieler Straße steht der Blitzanhänger kurz vor dem Oberpfalzheim. Wir schauen noch in den Landkreis Kelheim. In Abensberg steht einer in der Regensburger Straße auf Höhe vom Kino und in Bad Abach in der Oberndorfer Straße an der Fußgängerbrücke. Wir schauen noch einmal kurz in den WhatsApp-Chat. Markus schreibt, in Burgweinting, Hartinger Straße vor der Unterführung steht noch einer und Tyler hat einen in Tamassing auf Höhe vom Supermarkt an der Bushaltestelle gesehen. Wenn du noch einen für uns hast, darfst du aber auch jederzeit gerne durchrufen. 0800 0800 89.7 ist deine kostenlose Gong FM Service Hotline.
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1: 18 Grad am Gutenbergplatz, 18 auch in Hohenberg. Heute teilweise bewölkter, Mix aus Sonne und Wolken. Kann immer mal wieder leichte Regenschauer geben bei maximal 22 Grad.
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0: Wir haben es gleich 8:30.
1: Hm, auf dem Weg Richtung Wochenende.
0: Ich kann das Wochenende schon praktisch riechen, Jonas.
1: Ja? Nach was riecht's denn?
0: Nach Füße hochlegen, die Augen schließen und einfach nichts machen.
1: Und so soll's sein. Jetzt für dich hier auf Gong FM gibt's Ray mit Where Is My Husband. Guten Morgen.

0: 8:38 Uhr. Ray Dalton zum zweiten Kaffee des Tages mit Go That High.
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3: Jonas, wie viel Taschengeld hast du damals so mit, keine Ahnung, 11 Jahren oder sowas bekommen?
0: Ich glaube 5 Euro.
3: 5 Euro.
0: Und das, ich glaube, jeden Mittwoch.
3: Was war das Höchste? Also hast du es wöchentlich bekommen, oder?
0: Ja, 5 Euro jeden Mittwoch.
3: Was war das Höchste der Gefühle, was du jemals an Taschengeld bekommen hast?
0: Ich glaube, wir sind irgendwann auf 15 hoch. Ja, 15. Ja, 15.
3: Rapper Bushido und seine Frau zahlen jedem ihrer Kinder, und das sind 1, 2, 3, 4, 5, 6, 7 Stück, 250 Euro Taschengeld pro Monat. 250 Euro, das sind 1750 Euro nur Taschengeld.
0: Kriegen Sie das wieder rein mit dem Kindergeld?
3: Weiß ich nicht. Vielleicht überweisen die auch einfach direkt das Kindergeld. Ja, wobei wöchentlich? Nee, monatlich.
0: Monatlich 250 Euro?
3: Ja, 250 Euro.
0: Ja! Ja.
3: Weißt du, was die Begründung ist? Damit die Kinder lernen, mit dem Geld umzugehen.
0: Ja, klar.
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0: Jung FM und gleich in der nächsten Stunde ist mit dabei Jonas, pass auf.
1: Mhm.
0: Shaggy! But she got me on the counter. Wasn't me, noch in der nächsten halben Stunde.
1: Und Justin Timberlake. Dirty babe, you see the shackles, baby, on this slave. Sexy Back gibt's gleich hier auf Gong FM.
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19: Neuester Stand. Ich bin Christian Augustin. Schönen guten Morgen. Änderungen bei der Pflegeversicherung, die fordert jetzt der Deutsche Städtetag. Damit möchte man Menschen unterstützen, die ihr Leben lang gearbeitet haben und wegen der Pflegekosten auf Sozialhilfe angewiesen sind. Eine weitere Idee ist eine Begrenzung für den Eigenanteil von Pflegeheimbewohnern. Hintergrund für den Vorstoß ist die wachsende finanzielle Überlastung der Kommunen wegen der Pflegekosten. Jahr für Jahr gibt es hier laut Städtetag ein Defizit von 30 Milliarden Euro. Deutschland und 6 weitere Länder fordern Israel auf, die Pläne für ein äußerst umstrittenes Siedlungsprojekt im Westjordanland zurückzunehmen. In einem gemeinsamen Statement heißt es, dass die Ausweitung der Siedlung beendet werden muss. Deswegen rückt nicht nur eine Friedenslösung in weite Ferne, sondern es beschädigt auch das internationale Ansehen Israels. Eine Bebauung in dem Gebiet würde das Westjordanland aufteilen, und zwar in einen nördlichen und einen südlichen Teil. Immer mehr ausreisepflichtige Ausländer verlassen Deutschland freiwillig. Im ersten halben Jahr reisten rund 18.000 aus, gut 9.000 erhielten dafür Geld vom Bund. Die Zahl der Abschiebungen ging im Vergleich zum Vorjahreszeitraum um rund 18% auf fast 10.000 zurück. Geplante Abschiebungen scheitern häufig daran, dass man die Betroffenen nicht mehr findet.
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0: Ich habe keine Meldungen für dich aus Regensburg und der Gong FM Region. Wenn du unterwegs bist, gute Fahrt.
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0: Regensburg-Ziegelsdorf steht am Ziegelt einer in Neuprüll in der Karl-Stieler-Straße am Blitzeranhänger. Kurz vor dem Oberpfalzheim und der letzte steht im inneren Osten in Regensburg in der Sternbergstraße, kurz vor der Unterführung. Wenn du noch einen für uns hast, dann sei so gut, ruf kurz durch. 0800 0800 89.7 ist deine kostenlose Gong FM Service Hotline.
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1: 20 Grad am Villapark, 20 in Riedenburg und auch 20 in Langweid. Heute teilweise bewölkter. Ab und zu kommt die Sonne raus, dann verschwindet sie mal wieder. Also wir haben da so ein Wechselbad der Gefühle heute, denn es kann auch immer mal wieder ein bisschen Regen geben. Ganztägig möglich bei maximal 22 Grad.
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1: Guten Morgen zusammen. Wir haben es Punkt 9 an diesem Freitag auf dem Weg Richtung Wochenende. Gibt's immer voll die Hits. Gleich James Hype, neue Musik. Vorher Ariana Grande.
0: Hate That I Made You Love Me. Was ein toller Song. Den gibt's jetzt für dich.

0: Serotonin. Gong FM, wir haben es 9.07 Uhr und gleich haben wir äußerst süße News für dich.
1: Ja, unbedingt dranbleiben, weil du kannst auch Gutes tun. Muss ja auch mal sein, eine gute Tat auf dem Freitag.
0: Wir lernen nämlich gleich zwei kennen, Spike und
1: Akku,
0: wer das genau ist, was die können und warum du sie dir unbedingt anschauen solltest, dazu gibt es in knapp 10 Minuten mehr hier auf Gong FM.
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0: Gong FM, 9.18 Uhr. Wuff, wuff, Harry Styles hast du gehört mit American Girls.
1: Heute müssen wir dir unbedingt zwei Mäuse vorstellen. Am Fellnasenfreitag posten wir aus den aktuellen Tierheimen Tiere, die aktuell ein Heim suchen.
0: Und heute sind zwei Hunde aus dem Tierheim Regensburg dabei. Ich stell dir Spike vor. Spike ist 2 Jahre alt, ist ein Malinois-Schäferhund-Mix. Und man muss sich ein bisschen mit Spike befassen. Man möchte sich kennenlernen, man möchte einen Entspannten machen, weil Spike braucht ein bisschen, um Leute kennenzulernen, damit man auch sicher mit ihm ist. Er hat viel Power, ist also ein ordentliches Energiebündel. Und es wäre super, wenn du ein bisschen Ahnung hast von Hunden. Es wird auch nicht drumrum gehen oder drumrum kommen, dass du vielleicht mal eine Hundeschule mit ihm besuchst. Der hat noch ein bisschen was zu lernen, ist ja auch erst 2. Aber wenn man sich dann näher kennenlernt, ist er eine verspielte Maus. Ist ein wirklich, wirklich Feini. Und das Geilste ist, er hat ein Knickohr. Okay. Spike hat ein Knickohr.
1: Ich stell dir den wunderschönen Arco vor. Toller weißer Hund. Stolze 6 Jahre jung. Der liebt das Wasser, ist aber auch ein bisschen schüchtern, besonders bei Männern, was ich total verstehen kann.
0: Ich auch.
1: Hunde hat er gerne in seiner Nähe. Bei Kindern zieht er aber die Grenze und auch das kann der ein oder andere verstehen. Wenn du ein ruhiges Zuhause für ihn hast, dann würde sich natürlich sehr, sehr freuen, wenn ihr euch mal kennenlernen würdet. Klick dich nochmal rein auf Instagram FM89-7. Da siehst du auch die tollen Fotos von den beiden. Fellnasenfreitag markierst dir im Kalender, wenn du ein Zuhause suchst. Nein, stimmt gar nicht. Wenn du ein Tier für dein Zuhause suchst, dann klick dich mal rein. Vielleicht sind Spike und Arco ja was für dich.
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3: Wir haben es 9.28 Uhr.
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3: Sieht gut aus. Ich habe keine Meldungen für dich aus Ringsburg und der Gong FM Region. Wenn du unterwegs bist, gute Fahrt.
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3: Ringsburg-Neuprühl. In der Karl-Stieler-Straße steht der Blitzeranhänger kurz vor dem Oberpfalzheim. Außerdem Ringsburg-Innerer Osten. In der Sternbergstraße haben wir entstehen kurz vor der Unterführung. Und wir schauen noch in den Landkreis Kam auf die B85 von Kam nach Roding, kurz nach der Wetterfelder Lärmschutzwand. Solltest du noch einen für uns haben, dann ruf kurz durch. 0800 0800 89.7 ist deine kostenlose Gong FM Service Hotline.
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6: 22 Grad am Hauptbahnhof, 22 auch in Bodenwöhr. Heute haben wir ein paar Wolken, die uns begleiten, aber auch immer mal wieder Sonne. Ist wechselhaft, kann nämlich auch immer mal wieder leichte Regenschauer geben bei maximal 22 Grad.
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3: Morgen.
6: Immer mal wieder gibt's Regen die Tage und es wird auch nicht richtig, richtig warm. Also angenehme 22 bis 23 Grad auch am Wochenende. Heißt aber, perfekter Zeitpunkt, um mal wieder ins Kino zu gehen.
3: Ja, was es da Neues gibt? Vielleicht auch was zum Gruseln.
6: Ja, vielleicht auch.
3: Das erzählt uns Jonas in knapp 10 Minuten.

0: FM mit Dermot Kennedy, Power Over Me. Wir haben es 9.38 Uhr jetzt mit Gong FM Wachmacher Jonas. Der gibt uns jetzt einen Grund, mal wieder ins Kino zu gehen.
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2: 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Insidious Out of the Further.
3: Seit ihrer Geburt waren wir immer nur zu zweit. Wir waren glücklich. Schlaf schön. 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

0: FM. Wir haben es 9.54 Uhr. Gleich für dich, Felix Jähn. Mit dem Sound geht's langsam rein in Richtung Mittagspause.
1: Und mit Christina Aguilera. Hörst du gleich in voller Länge hier auf Gong FM.
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12: Ich bin Christian Augustin. Für die Kommunen wäre es eine Entlastung in Milliardenhöhe. Der Deutsche Städtetag fordert, dass die Pflegeversicherung zur Vollversicherung wird. So würden Menschen, die ihr Leben lang gearbeitet haben, wegen der hohen Pflegekosten nicht auch noch Sozialhilfe bekommen müssen. Außerdem wünscht sich der Städtetag eine Begrenzung für die Eigenanteile von Heimbewohnern. Eine Reform der Pflegeversicherung steht bei der Bundesregierung im Herbst auf dem Programm. Deutschland und 6 weitere Länder fordern Israel dazu auf, die Pläne für ein sehr umstrittenes Siedlungsprojekt im Westjordanland zurückzunehmen. In einem gemeinsamen Statement heißt es, dass die Erweiterung der Siedlung beendet werden muss. So rückt nicht nur eine Friedenslösung in weitere Ferne, sondern es beschädigt auch das internationale Ansehen Israels. Eine Bebauung in dem Gebiet würde das Westjordanland aufteilen, und zwar in einen nördlichen und einen südlichen Teil. Seit 2 Jahren gilt ein Grenzwert für Cannabis beim Autofahren. Die Regelung zeigt nach einer Umfrage von Versicherungen aber nur bedingt Wirkung. In den vergangenen 12 Monaten setzte sich trotzdem jeder 5. Befragte kurz nach dem Konsum ans Steuer. Bei einem zu hohen Cannabiswert drohen 500 Euro Bußgeld, 1 Monat Fahrverbot und 2 Punkte in Flensburg.
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0: Sieht gut aus auf den Straßen. Keine Meldungen für dich aus Regensburg und der Gong FM-Region. Wenn du unterwegs bist, gute Fahrt.
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0: Haben wir im Landkreis Schwandorf in Burglengenfeld ein. Auf der Umgehungsstraße direkt an der Brücke. 80 sind erlaubt. Regensburg Neuprühl in der Karl-Stieler-Straße steht der Blitzeranhänger kurz vor dem Oberpfalzheim. Außerdem Regensburg Innerer Osten, Sternbergstraße kurz vor der Unterführung. Wenn du noch einen für uns hast, dann sei so gut, ruf kurz durch. 0800 0800 89.7 ist deine kostenlose Gong FM Service Hotline.
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1: 23 Grad haben wir beim Skatepark, 23 auch in Bad Abbach. Heute teilweise bewölkt, da kann immer mal wieder auch leichte Regenschauer geben. Die Sonne, ne, ist aber auch Teil dieses Tages, kommt immer mal wieder ein bisschen raus. Bei maximal 23 Grad heute, morgen der Samstag auch etwas grauer und bewölkter. Es kann Regen am Morgen und am Nachmittag geben, höchstens 21 Grad.
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4: 10 Uhr. Wir starten in eine neue Stunde für deinen extra langen Musikvormittag.

0: ist offenbar nicht so leicht zu stoppen. Der Sänger hat sich Anfang August bei einem Dirtbike-Unfall am Bein verletzt. Und was macht er? Nur 2 Stunden später steht er damit auf der Bühne. Eine Woche später kam dann jetzt das Beweisfoto. Komplett bandagiertes Bein und Krücken. Dazu schreibt er: Bein im Arsch, gebe trotzdem Konzerte. Heute Abend ist er sogar als Headliner beim Puckelpop-Festival in Belgien angekündigt. Wie sagt man so schön? The show must go on. Bei Justin Timberlake und Jessica Biel gibt's gerade ein kleines Liebes-Comeback auf Instagram. Die beiden zeigen sich nämlich gemeinsam auf einem Foto. Und das ist schon deshalb besonders, weil sie so Pärchenfotos eigentlich ziemlich selten posten. Gerade jetzt sorgt es für Aufmerksamkeit, denn zuletzt gab's immer wieder Trennungsgerüchte und Schlagzeilen rund um Justin. Ein Statement dazu gibt's von den beiden nicht. Stattdessen sagen sie quasi mit dem Foto: Wir sind zusammen.
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15: Gerade ganz normaler Verkehr auf den Straßen bei uns. Gute Fahrt.
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15: Im Landkreis Cham auf der B85 von Cham nach Roding kurz nach der Wetterfelder Lärmschutzwand wird geblitzt. In Regensburg-Neuprüll in der Karl-Stieler-Straße steht der Blitzeranhänger kurz vor dem Oberpfalzheim, da ist Tempo 30. Dann im Landkreis Schwandorf in Burglengenfeld auf der Umgehungsstraße an der Brücke wird geblitzt, da ist Tempo 80. Und in Regensburg im Inneren Osten in der Sternbergstraße kurz vor der Unterführung in der 30er-Zone wird geblitzt. Danke Agnes, Toni, Peter und Jürgen fürs Durchgeben.
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15: Viele Wolken, ab und zu Sonne. Ab Nachmittag zieht dann kräftiger Regen auf. Auch mit Gewittergefahr heute bei 19 bis 23 Grad. Morgen am Samstag erst Schauer angesagt. Zum Abend wird's dann aber besser mit Sonne und Wolken. Der Sonntag wird dann sonnig mit ein paar harmlosen Quellwolken bei 19 bis 23 Grad.

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13: Ich bin Justin Hamm. Mehr Menschen aus dem Ausland verlassen Deutschland inzwischen freiwillig als durch Abschiebungen. Im ersten Halbjahr reisten fast 18.000 Menschen mit Grenzübertrittsbescheinigungen aus und nur gut die Hälfte davon nahm die dafür vorgesehene finanzielle Unterstützung vom Bund an. Die Zahl der Abschiebungen ist im Vergleich zum Vorjahr gleichzeitig stark gesunken, auch weil weniger Asylanträge gestellt werden. Die Umfragewerte sind im Keller, sowohl für die Bundesregierung als auch für Kanzler Merz. Die neue Kanzleramtschefin Warken wirbt nun für Vertrauen und Geduld. Sie will die großen Reformen bei Rente, Gesundheit und Steuern zügig umsetzen, im ZDF sagte die CDU-Politikerin.
14: Diese Reformen führen auch dazu, dass es Einschnitte bei den Menschen gibt. Zunächst wird nicht unbedingt alles am ersten Tag besser werden, sondern das braucht ein Stück. Dafür braucht es Mut und dafür ist man dann nicht unbedingt auch beliebt. Aber darum geht es auch nicht, sondern es muss jetzt gehandelt werden. Es braucht Mut für diese Reformen.
13: Merz' Vertrauen hat zuletzt auch gelitten, weil er sich im Zuge der Waldbrände nicht in den Krisenregionen gezeigt hat. Wichtige Technik für große Produktionen, Sensoren für Labore oder Teile fürs Stromnetz. Die deutsche Elektroindustrie hat ihre Exporte im ersten Halbjahr stark gesteigert. Es wurden Waren im Wert von über 138 Milliarden Euro ins Ausland verkauft, die meisten immer noch in die USA, trotz Trumps Zollpolitik. Das sind gute Nachrichten für die fast 900.000 Beschäftigten in der deutschen Elektroindustrie. Eine Delikatesse der französischen Küche könnte teurer werden. Frankreichs Schneckenzüchter befürchten wegen Hitze und Trockenheit eine schlechte Ernte. Züchter berichten von ausgetrockneten Tieren und mehr Fressfeinden. Wegen der Lage haben viele Bauern bereits jetzt mit der Ernte begonnen, die sonst erst im September startet.
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16: Vorsicht auf der A3 Nürnberg Richtung Passau zwischen Nittendorf und Sinzing. Da steht ein kaputtes Auto, das blockiert da den Standstreifen. Außerdem Gefahr durch Personen auf der Straße. Sonst normaler Verkehr. Gute Fahrt.
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16: Im Landkreis Schwandorf in Burg Lengenfeld, da steht einer auf der Umgehungsstraße an der Brücke, da wird bei Tempo 80 geblitzt. In Regensburg-Neupol in der Karl-Stieler-Straße steht der Blitzeanhänger kurz vor dem Oberpfalzheim in der 30er-Zone. Und im Landkreis Cham auf der B85 von Cham nach Roding kurz nach der Wetterfelder Lärmschutzwand.
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16: T-Shirt und Regenschirm, so geht's durch den Tag. Gerade bei 20 Grad in Berchenkreis Neumarkt, 21 in Schwandorf und auch in Regensburg an der Uni 21 Grad. Heute viele Wolken, mal kurz Sonne. Ab Nachmittag wird's dann richtig nass. Kräftiger Regen, teils mit Gewittern bei 19 bis 23 Grad. Morgen am Samstag kommen morgens noch ein paar Schauer runter. Zum Abend hin beruhigt sich's mit Sonne und Wolken. Sonntag wird's dann richtig schön. Nur vereinzelt harmlose Quellwolken bei 19 bis 23 Grad.
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0: und der Region.
1: 5 Tage Ausnahmezustand in Riedenburg. Von heute bis Dienstag steigt das 76. Riedenburger Volksfest. Los geht's traditionell am Marktplatz mit Blasmusik und Festzug, bevor im Festzelt der Bieranstich ansteht. Danach gibt's 5 Tage lang eine bunte Mischung aus Blasmusik, Partyhits, Fahrgeschäften und Schmankerl. Auf dem Programm stehen außerdem die Wahl der 55. Drei-Burgen-Königin, eine Schafkopf-Stadtmeisterschaft und zum großen Finale ein Brillantfeuerwerk. Neu dabei, statt Weinzelten gibt's dieses Jahr eine Weinlounge. Ibiza-Feeling statt Mittelmeer, und zwar direkt vor der Haustür. Morgen feiert am Googie Beach bei Neutraubling ein neues Event-Premiere, das Ibiza Love Open Air. Mit Tom Novi kommt sogar ein echtes Schwergewicht der deutschen House-Szene an den Start. Der DJ ist seit Jahren international unterwegs und steht für treibenden House-Sound und echte Club-Vibes. Also genau das richtige Programm für alle, die beim Wort Ibiza sofort Sommer, Sonnenbrille und Tanzfläche im Kopf haben. Das Ibiza Love Open Air startet morgen ab 12 am Googie.
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11: Vorsicht auf der A93, Regensburg Richtung Holledau, zwischen Mainburg und Wolnzach, da liegt ein Spanngurt auf der Straße. Und auf der B8 Neumarkt Richtung Nürnberg, zwischen Postbauerhäng und Ochenbruck, da ist gerade etwas mehr los. Hier am besten ein paar Minuten mehr Zeit einplanen.
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11: Im Landkreis Schwandorf steht er in Burglengenfeld auf der Umgehungsstraße an der Brücke. Da ist Tempo 80 und in Regensburg-Neupull, da die Karl-Stieler-Straße, da steht der Blitzeranhänger kurz vor dem Oberpfalzheim in der 30er-Zone.
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11: Heute viele Wolken, mal kurz Sonne, ab Nachmittag wird's dann richtig nass. Kräftiger Regen, teils mit Gewittern bei 19 bis 23 Grad. Morgen am Samstag kommen morgens noch ein paar Schauer runter. Zum Abend hin beruhigt sich's mit Sonne und Wolken. Sonntag wird's dann richtig schön. Nur vereinzelt harmlose Quellwolken bei 19 bis 23 Grad.
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0: 54 Punkt. Genau, ab in die Mittagspause. Mit Kygo und Khalid. Save My Love hast du gleich. Außerdem Teddy Swims. Bad Dreams gibt's für dich in voller Länge. Gleich um Punkt 12.
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18: Ich bin Stefan Schütz. Seit 2 Jahren gilt ein Grenzwert für Cannabis beim Autofahren, aber das zeigt nur bedingt Wirkung. Der Gesamtverband der Versicherer teilte mit, dass sich kurz nach Konsum im vergangenen Jahr jeder 5. Befragte an Steuer gesetzt hat. Uli Reitinger berichtet.
19: Damit ist die Zahl im Vergleich zum Vorjahr leicht zurückgegangen. Das Fazit der Versicherer ist trotzdem, der Grenzwert hat nicht viel bewegt. Ungefähr jeder Dritte sagt, er ist mir herzlich egal. Vor allem die, die schon lange regelmäßig kiffen, die haben sich schon, als Cannabis noch illegal war, nicht davon abhalten lassen. Die lassen sich auch von einem Grenzwert fürs Autofahren nicht beeindrucken.
18: Die Ausgaben für Sozialhilfe sind im vergangenen Jahr um rund 6% gestiegen. Die Sozialhilfeträger haben netto 21,5 Milliarden Euro ausgezahlt. Das teilte das Statistische Bundesamt mit. Das meiste Geld floss in die Grundsicherung im Alter und bei Erwerbsminderung. Am stärksten gestiegen sind die Ausgaben für die Hilfe zur Pflege auf 6 Milliarden Euro. Unternehmen finden derzeit leichter Fachkräfte als im langjährigen Durchschnitt. Laut einer aktuellen IFO-Umfrage klagt knapp ein Viertel der Firmen über Fachkräftemangel, deutlich weniger als im langjährigen Schnitt von knapp einem Drittel. Fachleute des IFO-Instituts rechnen damit, dass der Fachkräftemangel mit einer wirtschaftlichen Erholung wieder zunimmt, sprich, die Unternehmen haben dann größeren Bedarf. In den allermeisten Fällen sind Menschen Grund für Waldbrände und das kam in Griechenland in diesem Jahr schon häufig vor. Es gab bisher rund 300 Festnahmen, in 270 Fällen handelte es sich um Fahrlässigkeit und 36 Fälle von Vorsatz gab es. Erst in der vergangenen Woche sei auf Kreta ein Waldbrand ausgebrochen, weil ein Urlauber nur wenige Meter vom Wald entfernt mit Holzkohle gegrillt hatte, so ein Feuerwehrsprecher. Mit 4 Erstrundenspielen beginnt heute der DFB-Pokal. Ab 18 Uhr ist Fußball-Erstligist Eintracht Frankfurt beim Oberligisten St. Tönis gefordert. Zeitgleich treten Karlsruhe bei Preußen Münster und Kaiserslautern beim SV Waldhof Mannheim an. Am späten Abend empfängt der Drittligist FC Hansa Rostock dann noch den VfB Stuttgart.
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0: In Regensburg steht einer in der Lessingstraße bei Tempo 30. Außerdem Regensburg-Neuprüll, Karl-Stieler-Straße. Da wird kurz vorm Oberpfalzheim geblitzt, auch bei 30. Landkreis Regensburg in Pettendorf steht einer. Regensburger Straße, hier darfst du 50 fahren. Landkreis Schwandorf, Nitzenau, Wulkersdorfer Straße. Auch da steht einer bei 50. Landkreis Kelheim, Zeugen, Lengfelder Straße. Hier wird auch bei 50 geblitzt. In Bad Abach in der Regensburger Straße bei Tempo 30. Und in Abensberg an den Sandwellen auch bei 30. Meldestausen Blitzer gerne mal kostenlos. 0800 0800 89.7 ist deine Gong FM Service Hotline.
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0: 23 Grad haben wir in Regensburg beim Skatepark. 22 sind es in Kelheim. Damit haben wir auch die Höchstwerte für heute schon erreicht. Jetzt wird es am Nachmittag dann aber erstmal ein bisschen trüber. Da kann es auch immer wieder regnen. Stellenweise sogar gewittern. Erst gegen Abend wird es dann wieder ein bisschen trockener.
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0: Freitag Punkt 12. Alleine das klingt ja schon nach guter Laune. Auch nach guter Laune klingt Musik und die kriegst du hier. Zur Schnitzelsemmel dazu immer voll die Hits. Jetzt Teddy Swims mit Bad Dreams hier auf Gong FM.

0: Save My Love hier auf Gong FM. Wunderschönen Freitag wünsche ich dir. Und Freitag bedeutet bei uns immer Fellnasenfreitag. Und heute wartet unter anderem Spike auf dich. 2 Jahre alt, Malinois Schäferhund-Mix und definitiv mit ordentlich Power unterwegs. Er braucht Menschen, die Hundeerfahrung mitbringen und Bock auf Hundeschule haben. Dafür steckt in ihm dann aber auch ein richtig verspielter und verschmuster Kerl. Mehr über Spike und wer sonst noch ein neues Zuhause sucht, inklusive Fotos, gibt's jetzt auf unserem Instagram gongfm89-7. Und selbst wenn du kein Haustier suchst, sie sind einfach süß. Schau sie dir an. Dazu immer voll die Hitze. Jetzt Dermot Kennedy mit Funeral hier auf Gong FM.
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die neue von Austis, The Art of Letting Go, hier auf Gang FM. Ich hab jetzt schon Herzrasen. 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Vorher immer voll die Hits. Ed Sheeran hörst du mit Sapphire.

0: Die neue von Olivia Rodrigo, Drop Dead. Wir haben es 12.26 Uhr. Schön, dass du mit am Start bist.
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0: Mittagspause. Damit du gut durchkommst, checken wir die Straßen.
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0: B16, Ingolstadt Richtung Regensburg. Zwischen Saal an der Donau und dem Abzweig nach Alkofen haben wir aktuell Gegenstände auf der Fahrbahn. Sonst schaut's gut aus, gute Fahrt.
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0: Regensburg-Neuprüll, Karl-Stieler-Straße. Da steht einer kurz vorm Oberpfalzheim bei Tempo 30. Außerdem Lessingstraße, auch hier wird bei 30 geblitzt. Landkreis Regensburg, in Pettendorf steht einer in der Regensburger Straße, da darfst du 50 fahren. Landkreis Schwandorf, Lintenau, Wulkersdorfer Straße, auch da wird bei 50 geblitzt. Landkreis Kelheim, in Abends in Regensburg steht einer an den Sandwellen bei 30, in Bad Abbach in der Regensburger Straße auch bei 30 und in Teugen wird in der Lengfelder Straße geblitzt, da darfst du 50 fahren. Melde Staus und Blitzer, gerne kostenlos. 0800 0800 89.7 ist deine Gong FM Service Hotline.
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0: In Regensburg bei den Arkaden 24 Grad, 23 sind es in Saal an der Donau. Damit haben wir die Höchstwerte für heute schon erreicht. Jetzt bleibt es aber am Nachmittag dann erstmal trüber. Ab Nachmittags bis in den Abend kann es dann auch immer wieder regnen. Morgen dann auch erstmal wechselhaft mit einzelnen Schauern. Im Laufe des Tages lockert es dann aber auf. Bis zu 22 Grad sind da für dich drin.
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0: Ab Freitag Mittagspause arbeitet sich's irgendwie einfach leichter. Wahrscheinlich, weil man weiß, das Wochenende ist nicht mehr weit. Wir rutschen langsam gemeinsam rein. Hier auf Gong FM wird immer voll den Hits. Jetzt Sombre für dich mit Homewrecker. Entspannte Mittagspause dir.

Gong FM, Freitagmittag und spätestens jetzt kommt die wichtigste Frage. Was geht am Wochenende? Hey, in Regensburg ist wieder einiges geboten. Am Samstag gibt es zum Beispiel Malle-Party im Zapp oder Weinfest im Einfall in Schwabbelweiß. Und wenn du den Sonntag auch schon mal planen willst, im Roten Hahn wartet ein Carbonara-Abend mit DJ auf dich. Und das ist natürlich längst noch nicht alles. Noch mehr Ideen und Inspiration für dein Wochenende findest du auf unserem Instagram im Was geht am Wochenende Post. Einfach reinschauen und Wochenende planen. Gong FM 89-7. Rein geht's Richtung Wochenende, Richtung Feierabend mit Jonas Blue hier auf Gong FM. Das ist Perfect Strangers.

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0: Immer voll die Hits gibt's. Du weißt Bescheid hier auf Gang FM. Gleich für dich mit am Start. Bruno Mars hast du mit I Just Might. Außerdem Queen Bee, gemeinsam mit Sean Paul, Baby Boy, gibt's in voller Länge gleich ab 1 hier auf Gong FM.
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17: Ich bin Stefan Schütz. Der Staat muss immer mehr Geld für die Sozialhilfe ausgeben. Im vergangenen Jahr lag das Plus bei 6%. Die Sozialhilfeträger gaben 21,5 Milliarden Euro aus, so die Behörden. Claudia Wächter berichtet.
18: Gestiegen sind vor allem die Kosten für die Pflege. Rund 6 Milliarden Euro wurden für die sogenannte Hilfe zur Pflege locker gemacht. Der größte Anteil an den Gesamtausgaben, der geht allerdings an eine andere Gruppe. An Menschen, die Hilfe bei der Erwerbsminderung bekommen und vor allem an diejenigen, die mit der gesetzlichen Rente nicht über die Runden kommen.
17: Sicherheitsbehörden haben im vergangenen Jahr ein Waffenversteck mit 2 Pistolen nahe Berlin entdeckt. Das berichtet unter anderem die Süddeutsche Zeitung. Die Waffen sollen im Auftrag russischer Geheimdienste dort hinterlegt worden sein, möglicherweise für geplante Anschläge. Der Generalbundesanwalt ermittelt. In Ismaning bei München ist eine Verkehrskontrolle gestern Nachmittag aus dem Ruder gelaufen. Ein 58-Jähriger wollte seinen Wagen nicht verlassen, fuhr einen Beamten an. Es fielen sogar Schüsse aus einer Polizeiwaffe. Der Autofahrer wurde wenig später festgenommen. Er war der Polizei bereits bekannt. Nun entscheidet ein Richter, ob er in Untersuchungshaft muss. Der nächste Winter kommt bestimmt und mit ihm die Kälte und der Wunsch nach einer warmen Heizung. Seit Tagen wird über die vergleichsweise schwach gefüllten Gasspeicher debattiert und die Opposition übt Kritik an Wirtschaftsministerin Reiche. BSW-Gründerin Wagenknecht will sogar ihren Rücktritt, weil Kunden höhere Kosten drohen. Die Betreiber sagen, aktuell gebe es wirtschaftlich keinen Anreiz, Gas teuer einzukaufen und fordern von der Politik, Anreize zu setzen, etwa durch weniger Abgaben. Nach 2 Zusammenbrüchen auf dem Platz müssen die Fußballer des FC Bayern im Supercup ohne Jamal Musiala auskommen. Trainer Kompanie spricht von einer geänderten Medikation, die bei Musiala zu Nebenwirkungen geführt habe. Der 23-Jährige hatte zuletzt öffentlich gemacht, unter einer neurologischen Dysfunktion zu leiden, die zu den Aussetzern führt.
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3: B15, Landshut Richtung Saalhaupt. Zwischen Schierling Süd und Schierling Nord aktuell Gegenstände auf der Fahrbahn. Sonst schaut's gut aus, gute Fahrt.
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3: Regensburg-Neuprühl in der Karl-Stieler-Straße wird geblitzt, kurz vorm Oberpfalzheim bei 30. Außerdem in der Lessingstraße, da steht auch einer bei Tempo 30. Landkreis Regensburg, Pettendorf in der Regensburger Straße wird geblitzt bei 50. Nittenau, Landkreis Schwandorf in der Wulkersdorfer Straße steht einer auch bei 50. Landkreis Kelheim in Abensberg wird geblitzt, an den Sandwellen, hier darfst du 30 fahren. Außerdem Bad Abbach, Regensburger Straße, auch hier sind 30 erlaubt. Und Zeugen, Lengfelder Straße, hier sind 50 erlaubt. Melde Staus und Blitzer gerne mal kostenlos. Geht bei uns auch per WhatsApp an die 0160 89 7 089 7.
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3: 24 Grad messen wir in Regensburg am Duld. Platz 23 bei dir in Kelheim. Das sind auch die Höchstwerte heute. Jetzt ab nachmittags wird's immer trüber. Richtung Abend kann es dann immer wieder auch regnen und gewittern. Morgen bleibt's dann vormittags auch erstmal wechselhaft mit einzelnen Schauern. Es lockert dann aber im Laufe des Tages auf. Dann wird's zum Nachmittag hin trocken und sonnig mit maximal 22 Grad.
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3: 13 Uhr am Freitag. Ich finde, ab jetzt ist offiziell Endspurt angesagt. Noch ein paar Stunden, dann dürfen wir das Wochenende endlich auspacken. Bis dahin, Musik. Immer voll die Hits hier auf Gong FM. Jetzt die neue von Bruno Mars. Das ist I Just Might.

Neue von Alok und Jennifer Lopez. Everything's fine hier auf Gong FM. Hey, wir haben es Freitag, kurz nach 1. Mittagspause ist wahrscheinlich schon vorbei, aber ganz ehrlich, ist auch nicht so schlimm. Wochenende kann ich quasi schon riechen. Also, ganz vorsichtig, langsam den Kopf aus dem Arbeitsmodus raus, Musik bisschen lauter, Stimmung auf Wochenende drehen. Und dafür haben wir natürlich genau den richtigen Sound. Jetzt Beyoncé und Sean Paul mit Baby Boy hier auf Gong FM.

Pride. Gong FM mit Felix Jehn und Pride. Sommer muss nicht immer teuer sein, auch wenn man das denkt. Den ganzen August gibt's bei uns jeden Tag eine coole Aktivität in der Region für maximal 5 Euro oder sogar komplett kostenlos. Und heute wird's richtig romantisch. Es gibt schließlich einen Grund, warum unsere Altstadt Weltkulturerbe ist. Und ganz ehrlich, nachts ist es nochmal eine ganz andere Nummer. Schnapp dir heute Abend jemanden, den du magst, und dreh einfach mal eine Runde durch die Innenstadt, durch die kleinen Gassen, vorbei am beleuchteten Dom oder über den Bismarckplatz. Kein Eintritt, kein großer Plan, einfach Regensburg bei Nacht genießen. Richtig schön. Das ist dein heutiger Gong FM 5-Euro-Sommer. Das passende Bild gibt's jetzt in unserer Instagram-Story und morgen wartet schon die nächste Idee auf dich für maximal 5 Euro. Holly Humberstone haben wir für dich in der Playlist ganz neu mit To Love Somebody. Genieß deinen Freitagmittag mit Gong FM.

0: Gong FM um 13.25 Uhr mit Glockenbach Better Days.
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0: A93 Regensburg Richtung Weiden. Zwischen Freimd und Kreuz Oberpfälzer Wald haben wir aktuell einen defekten LKW. Hier ist der Standstreifen blockiert und Reifenteile auf der Fahrbahn. Hier staut sich zwischen Freimd und Kreuz Oberpfälzer Wald aktuell auf 2 Kilometer. Dauert eine Viertelstunde länger. B15 Landshut Richtung Saalhaupt. Zwischen Schierling Süd und Schierling Nord auch Reifenteile auf der Fahrbahn. Hier bitte vorsichtig fahren. Sonst schaut's gut aus. Gute Fahrt.
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0: Regensburg Neuprühle der Karl-Stieler Straße wird geblitzt kurz vorm Oberpfalzheim bei Tempo 3. Außerdem Lessingstraße, da steht auch einer bei 30. Bischof-Konrad-Straße, hier wird bei Tempo 30 in Richtung Universitätsstraße geblitzt. Der Landkreis Pettendorf in der Regensburger Straße wird geblitzt bei 50 nähe der Bushaltestelle. Landkreis Schwandorf-Wulkersdorfer Straße, hier sind 50 erlaubt. Landkreis Kelheim in Abensberg steht einer an den Sandwellen, auch bei 30. Bad Abbach in der Regensburger Straße, auch da bei 30. Und in Teugen steht einer in der Lengfelder Straße bei Tempo 50. Meldestau Blitzer, wenn du was weißt, gerne immer über die kostenlose Gong FM Service Hotline, die 0800 0800 89 7.
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0: In Regensburg an der OTH sind es 24 Grad, 23 in Hausen. Das sind die Höchstwerte heute auch. Ab jetzt wird es eher trüber. Ab nachmittags immer wieder auch Regen möglich, stellenweise bis in den Abend sogar Gewitter. Morgen bleibt es vormittags dann auch erstmal wechselhaft mit einzelnen Schauern. Im Laufe des Tages lockert es dann aber auf. Zum Abend hin bleibt es dann trocken mit Sonne und Wolken im Wechsel bei 22 Grad in der Spitze.
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0: 2:30 am Freitag. Jetzt nochmal kurz durchziehen, gute Musik an, bisschen gute Laune tanken und dann ist der Feierabend auch schneller da, als man denkt. Machen wir mit Shakira und Burna Boy. Das ist Die Die für dich hier auf Gong FM. Wunderschönen Freitag.

0: Gleich wird's ganz süß mit Kitsch Creek Blumengarten und Shireen David. Gut genug hörst du da. Damit sich's aber richtig lohnt, gruseln wir uns vorher noch eine Runde mit Jonas.
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0: Miau.
1: Die Vibes bleiben hoch. 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Yeah. B.O.B. hörst du gleich gemeinsam mit Hayley Williams, Airplanes. Außerdem zu mitsingen. Ray ist mit am Start mit Where is my husband? Immer voll die Hits, die kriegst du bei uns hier auf Gong FM.
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16: Ich bin Stefan Schütz. Deutschlands Gasspeicher sind so leer wie nie seit Beginn der Aufzeichnungen. Der Bundesverband der Energie- und Wasserwirtschaft warnt trotzdem vor Panikmache. Das 70%-Ziel bis November sei schwer zu erreichen, sei aber kein Vergleich zur Krise 2022. Auch das Wirtschaftsministerium sieht keine Engpässe im kommenden Winter, da Deutschland viel Gas importiert. Viele Unternehmen sind nicht zufrieden mit dem Reformtempo der Bundesregierung. Namhafte Unternehmen aus Süddeutschland haben Kanzler Merz in einem Schreiben aufgefordert, aufs Gas zu treten. Es sind vor allem die hohen Energiekosten, die Produkte teurer und damit im internationalen Wettbewerb unattraktiver machten, heißt es. Dazu kämen hohe Arbeitskosten und Sozialabgaben. Auch die starren Arbeitszeitregeln seien veraltet. Sicherheitsbehörden haben im vergangenen Jahr ein Waffenversteck mit 2 Pistolen nahe Berlin entdeckt. Das berichtet unter anderem die Süddeutsche Zeitung. Die Waffen sollen im Auftrag russischer Geheimdienste dort hinterlegt worden sein, möglicherweise für geplante Anschläge. Der Generalbundesanwalt ermittelt. In den allermeisten Fällen sind Menschen Auslöser für Waldbrände und das kam in Griechenland in diesem Jahr schon häufiger vor. Es gab bisher rund 300 Festnahmen, Takis Safos berichtet.
17: Die meisten Festnahmen gehen auf Fahrlässigkeit zurück. Nur in 34 Fällen geht die Feuerwehr von Brandstiftung aus. Wie schnell aus Leichtsinn ein Waldbrand entstehen kann, zeigt ein Fall von vergangener Woche auf Kreta. Ein Urlauber grillte mit Holzkohle nur wenige Dutzend Meter von einem Wald entfernt. Kurz darauf brach dort ein Feuer aus.
16: Badespaß mit Folgen. 4 Frauen sind in der vergangenen Nacht von einer Brücke in Regensburg in die Donau gesprungen. Eine Anwohnerin hörte Gelächter und Platschen und rief die Polizei. Die suchte die Wasseroberfläche mit einem Hubschrauber ab. Beamte fanden dann 2 Frauen am Ufer und die 2 anderen im Wasser. Allen ging es gut. Nun wird ermittelt, ob die Frauen den Einsatz teils zahlen müssen.
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1: A93 Regensburg Richtung Weiden. Zwischen Freimd und Kreuz-Oberpfälzer Wald haben wir aktuell einen defekten LKW. Hier Standstreifen blockiert und rechter Fahrstreifen gesperrt. Der Stau sich zwischen Nappburg und Kreuz-Oberpfälzer Wald auf 5 Kilometer dauerte 29 Minuten länger. B15 Saalhaupt Richtung Landshut Richtung Saalhaupt. So zwischen Schierling Süd und Schierling Nord. Aktuell Reifenteile auf der Fahrbahn. Sonst schaut's gut aus, gute Fahrt.
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1: Regensburg Neuprüll, Karl-Stieler Straße. Da steht einer kurz vorm Oberpfalzheim bei Tempo 30. Außerdem wird in der Lessingstraße geblitzt, auch bei 30. Und in der Bischof-Konrad-Straße bei Tempo 30 Richtung Universitätsstraße. Dem Landkreis steht einer in Pettendorf in der Regensburger Straße. Hier darfst du 50 fahren. Landkreis Schwandorf, Wulkersdorfer Straße in Nittenau. Da wird bei Tempo 50 geblitzt. Landkreis Kelheim, da steht einer in Abensberg an den Sandwellen bei 30. Einer in Bad Abbach in der Regensburger Straße auch bei 30. Und in Teugen einer in der Lengfelder Straße. Hier darfst du 50 fahren. Meldest aus dem Blitzer gerne mal kostenlos. 0800 0800 89.7 ist deine Gong FM Service Hotline.
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1: 25 Grad haben wir in Regensburg beim Bahnhof, 24 sind es in Abensberg. Die Höchstwerte haben wir für heute erreicht. Schöner wird es heute nicht mehr, eher trüber. Am Nachmittag immer wieder Regen möglich, stellenweise bis in den Abend auch Gewitter. Morgen auch da erstmal wechselhaft am Vormittag. Im Laufe des Tages lockert es aber dann endlich wieder auf. Zum Abend hin bleibt es dann trocken und sonnig mit maximal 22 Grad.
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1: Freitag, 14 Uhr. Jetzt ist wirklich Endspurt. Der Kopf ist vielleicht schon so ein bisschen im Feierabend und wir haben richtig gute Musik für dich zum Überbrücken der letzten Stunden. Jetzt David Guetta mit Forever Young hier auf Gong FM.

Er ist so unfassbar schön. Airplanes von B.O.B. und Hayley Williams gehört hier auf Gong FM. Unser Wachmacher Jonas musste heute Morgen schon ein bisschen früher aus den Federn, als er es eh schon müsste. Über seinem Kopf war nämlich wieder der Hubschrauber unterwegs. Und da fragt man sich natürlich, was ist bitte um kurz vor 4 morgens an der Donau los? Eine Anwohnerin in der Engelburger Gasse hat in der Nacht Geräusche vom Eisernen Steg gehört und sie dachte, da könnte jemand in der Donau sein und Hilfe brauchen und hat deswegen Polizei und Rettungskräfte gerufen. Und tatsächlich sind da 4 junge Frauen von der Brücke in die Donau gesprungen für ein nächtliches Bad. 2 waren beim Eintreffen der Rettungskräfte noch im Wasser, 2 schon wieder draußen. Verletzt wurde zum Glück niemand, trotzdem war ordentlich was los. Polizei, Feuerwehr, Rettungsdienst, Wasserwacht und sogar eben der Rettungshubschrauber waren alle im Einsatz. Jetzt wird geprüft, ob für die 4 ein Bußgeld fällig wird und ob sie möglicherweise einen Teil der Einsatzkosten übernehmen müssen. Für Jonas gilt, vielleicht einfach in Zukunft mit Oropax schlafen. Du bist bei Gong FM. Wir machen es uns ganz entspannt auf dem Weg in Richtung letzter Feierabend der Woche. 14.13 Uhr haben wir es an deinem Freitag mit immer vollen Hits. Teddy Swims hörst du mit Mr. Know It All hier Regensburgs Hitradio.

0: Maxwell und Grosso mit Dreamer hier bei Regensburgs Hitradio. 14.26 Uhr, schönen Freitagnachmittag.
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0: A93, Regensburg Richtung Weiden. Zwischen Freimd und Kreuz Oberpfälzer Wald haben wir einen defekten LKW. Hier aktuell Standstreifen blockiert und rechter Fahrstreifen gesperrt. Zwischen Nappburg und Kreuz Oberpfälzer Wald staut sich's auch. Auf 3 Kilometer dauert 19 Minuten länger. Sonst schaut's gut aus, gute Fahrt.
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0: Regensburg Neuprühl in der Karl-Stieler Straße wird geblitzt, kurz vorm Oberpfalzheim. Hier darfst du 30 fahren. Außerdem Bischof-Konrad-Straße, da steht auch einer bei Tempo 30 in Richtung Universitätsstraße. Wenn du noch mehr gesehen hast, Staus oder Blitzer, gerne her damit. 0800 0800 89.7 ist deine Gong FM Service Hotline.
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0: 22 Grad in Regensburg bei der Voss, 22 auch in Burglengenfeld. Die Höchstwerte liegen bei 23 heute. Jetzt am Nachmittag bleibt's eher trüb. Es kann vereinzelt immer wieder Regen, gegen Abend dann sogar gewittern. Auch morgen vormittags dann erstmal wechselhaft mit einzelnen Schauern. Im Laufe des Tages lockert's dann aber auf. Zum Abend hin bleibt's dann trocken mit Sonne bei maximal 22 Grad.
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0: 5 Tage Ausnahmezustand in Riedenburg. Heute startet das 76. Riedenburger Volksfest. Mit Festzug, Bieranstich, Blasmusik, Partyhits, Fahrgeschäften und vor allem einfach ordentlich Volksfeststimmung. Dazu gibt's unter anderem die Wahl der 55. Drei-Burgen-Königin, eine Schafkopf-Stadtmeisterschaft und zum Finale auch noch ein Feuerwerk. Neu dieses Jahr eine Weinlounge statt Weizenzelt. Ibiza-Feeling statt Mittelmeer. Morgen feiert am Gookie Beach bei Neutraubling das Ibiza Love Open Air Premiere. Mit dabei House-DJ Tom Novi. Heißt, Hausmusik 2000er Vibes, Sonne und Strandfeeling, quasi Ibiza vor der Haustür. Los geht's morgen ab 12 am Gookie.
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0: Sarah Larsen mit Lush Life hier auf Gong FM. Wir haben es 10 vor 3. Hallo!
1: Hallo Leonie, ab ins Wochenende!
0: Ja, ganz schnell jetzt aber, ja, ne?
1: Ich bin etwas außer Atem.
0: Einer ist so gelaufen gerade. Na?
1: Na? Was machen wir? Wie machen wir's?
0: Ich sag, ich schick dich jetzt einfach einen Nachmittag, Pierre.
1: Also, ich kann wieder gehen.
0: Nee, du bleibst
1: das
0: hier.
1: Das ist aber mein Geschenk, dass du jetzt meine Sendung übernimmst hier bis 19 Uhr. Damit habe ich wirklich nicht gerechnet. Vielen, vielen Dank.
0: Ja, sau gerne. Okay, also mein Nachmittag jetzt ab 2 hier auf Gong FM.
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32: Ich bin Stefan Schütz. Die deutschen Sicherheitsbehörden vermuten, dass 2 im vergangenen Jahr nahe Berlin gefundene Waffen samt Munition für Anschläge genutzt werden sollten. Es gebe auch Hinweise auf Anschlagspläne in Rumänien, wo ein Verdächtiger festgenommen worden sei. Das sagte Bundesinnenminister Dobrindt. Die Ausgaben für Sozialhilfe sind im vergangenen Jahr deutlich gestiegen, um rund 6%. Über Einsparungen wird seit Monaten diskutiert, Claudia Wächter berichtet.
33: Gestiegen sind vor allem die Kosten für die Pflege. Rund 6 Milliarden Euro wurden für die sogenannte Hilfe zur Pflege locker gemacht. Der größte Anteil an den Gesamtausgaben, der geht allerdings an eine andere Gruppe. An Menschen, die Hilfe bei der Erwerbsminderung bekommen und vor allem an diejenigen, die mit der gesetzlichen Rente nicht über die Runden kommen.
32: Unternehmen finden aktuell einfacher Fachkräfte als im langjährigen Durchschnitt. Laut einer aktuellen IFO-Umfrage klagt knapp ein Viertel der Firmen über Fachkräftemangel, deutlich weniger als im langfristigen Schnitt von knapp einem Drittel. Fachleute des IFO-Instituts rechnen damit, dass der Fachkräftemangel mit einer wirtschaftlichen Erholung wieder zunimmt, sprich die Unternehmen haben dann größeren Bedarf. Bayerns Digitalminister Mehring sieht in München den geeigneten Standort für das vom Bund geplante KI-Sicherheitsinstitut. Das gehöre nicht auf die grüne Wiese, sondern mitten ins digitale Kraftzentrum unseres Landes, sagte der Freie Wähler-Politiker in der Augsburger Allgemeinen. Die Bundesregierung will Chancen und Risiken neuer KI-Modelle mithilfe des neuen Zentrums künftig besser einschätzen können. Mit 4 Erstrundenspielen beginnt heute der DFB-Pokal. Ab 18 Uhr ist Fußball-Erstligist Eintracht Frankfurt beim Oberligisten St. Tönis gefordert. Zeitgleich treten Karlsruhe bei Preußen Münster und Kaiserslautern beim SV Waldhof Mannheim an. Am späten Abend empfängt der Drittligist FC Hansa Rostock dann noch den VfB Stuttgart.
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2: A93, Holledau in Regensburg zwischen dem Kreuz Regensburg und Regensburg West. 1 Kilometer stockend, da dauert es 2 Minuten länger. A93 Regensburg Richtung Holledau zwischen Prüfening und Kumpfmühl. Dichter Verkehr, Zeitverlust hier 1 Minute. A93 Regensburg Richtung Weiden zwischen Freimd und dem Kreuz Oberpfälzerwald. 3 Kilometer Stau, Zeitverlust hier bei 18 Minuten. Dann schauen wir noch nach Regensburg in die Nordgaustraße, Amberger Straße zwischen Donaustauferstraße und B16 bei Geikhofen. Dichter Verkehr, da brauchst du aktuell 9 Minuten länger.
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2: Jawohl, haben wir in Regensburg Neubrühl, Stieler Straße, da steht der Blitzanhänger. Und in der Bischof-Konrad-Straße bei Tempo 30, wenn du Richtung Uni fährst, da steht auch einer. Melde Stausenblitzer. Gerne auch per WhatsApp unter 0160 89 70 89 7. Dankeschön.
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2: 22 Grad haben wir es am Ostentor und 21 Grad sind es in Langweid. Ja, es ist so, dass tatsächlich es in den nächsten Stunden noch ein bisschen regnen wird. Das ist ganz ungewohnt für die Freizeitplanung am Wochenende, oder? Das war man gar nicht mehr gewohnt, dass man sagt, hey, setzen wir uns raus, gehen wir ins Café. Ja, geht nicht heute. Morgen geht das aber dann wieder. Da haben wir dann Temperaturen um die 21 Grad, aber auch während den ganzen Tag immer mal wieder ein paar kleine Schauer. Genauso schaut es dann auch sonntags aus. Temperaturen um die 22 Grad dann da.
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2: Es geht rein in unser wohlverdientes Wochenende und das liegt jetzt in diesem Moment noch komplett vor uns. Geilster Moment am ganzen Wochenende. Also gehen wir rein.

FM mit Jason Derulo. Hey, wir schicken dich auf die Wiesen, auf die Duld natürlich, und zwar ins Harmzelt, inklusive Essen und Trinken auf unseren Nacken. Wie du das anstellst, erzähle ich dir gleich in 10 Minuten hier auf Gong FM.

Hey, hier ist Gong FM mit dem Start ins Wochenende. Und nächste Woche Freitag, da startet sie schon, die Herbstduld hier bei uns in Regensburg auf dem Duldplatz. 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
6: Eine internationale Filmproduktion kommt in den Landkreis Kelheim. Für den Psychothriller Foxfinder wird im September unter anderem in Pinten gedreht. Mit dabei sind bekannte Schauspieler wie Owen Cooper aus Adolescence, Tessa Thompson und Eben Moss Buckruck. Die beiden kennt man auch aus dem Marvel-Universum. Für die Dreharbeiten wird aktuell sogar noch ein Komparse mit nur einem Auge gesucht, egal ob Mann oder Frau.
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8: A93 Regensburg Richtung Weiden zwischen Breimt und Kreuzoberpfälzer Wald. 2 Kilometer Stau, der dauert 6 Minuten länger. Und A93 Holledau Richtung Regensburg zwischen Kumpfmühl und Regensburg West. 1 Kilometer Stau, Zeitverlust hier 4 Minuten. Und wir schauen nach Regensburg noch. Die Nordgaustraße, Amberger Straße zwischen Donaustaufer Straße und B16 bei Geigekofen. Hier auch dichter Verkehr, da brauchst du 10 Minuten länger.
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8: Haben wir in Regensburg in der Karl-Stieler Straße bei Tempo 30. Da steht nämlich der Blitzanhänger. Melde Staus und Blitzer gerne auch immer per WhatsApp unter 0160. 89 70 89 7.
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8: Aktuell haben wir es bewölkt und immer wieder mal ein paar kleine Regenschauer. 22 Grad sind es am Schloss Thurn und Taxis und 21 Grad sind es am Golfplatz in Sinzing. Heute Nacht geht es dann runter auf 14 Grad, morgen dann teilweise bewölkt, auch ein bisschen Regen mit dabei und aber auch Sonne bei 24 Grad.
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8: Und was die VIPs so treiben, darum kümmern wir uns gleich in 10 Minuten hier bei uns.

Pia Kasewitscher hat ganz groß mit ganz vielen reichen und prominenten Freunden ihren 30. Geburtstag gefeiert und hat sich gewünscht, hier spendet doch bitte für ein Herz an Kinder. Hat einen Poster aufgehängt mit QR-Code, wo man spenden konnte. Und trotzdem, weil so viele reiche und prominente Personen da waren, ist sie auf eine Summe von 148 Euro gekommen. Wie dreist ist denn das? Die fressen und saufen umsonst und können dann nicht mal irgendwie ein 20 spenden? Wirklich ganz schwache Gäste, Katja. Aber wer dann auch Prinz Markus einlädt, ist selber schuld, ganz ehrlich. Wir schauen zu Justin Timberlake und Jessica Biel. Da gibt es nämlich gerade ein kleines Liebes-Comeback auf Instagram. Die beiden zeigen sich nämlich gemeinsam auf einem Foto und das ist schon deshalb was Besonderes, weil die Paarfotos eigentlich schon sehr, sehr lange her sind und auch sehr selten sind. Gerade jetzt sorgt das für Aufmerksamkeit, denn zuletzt gab es immer wieder Trennungsgerüchte und Schlagzeilen rund um Justin. Ein Statement dazu gab es von den beiden nicht. Stattdessen sagen sie quasi auf dem Foto, wir sind zusammen.

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0: 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Es geht rein ins Wochenende, gleich unter anderem mit Olivia Dean. Außerdem Taylor Swift für dich am Start und David Guetta meldet sich dann gleich musikalisch zu Wort hier auf Gong FM.
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14: Ich bin Stefan Schütz. Nach einem Waffenfund in der Nähe von Berlin im vergangenen Jahr ermittelt jetzt die Bundesanwaltschaft gegen einen Verdächtigen. Das hat Innenminister Dobrindt bestätigt.
15: Das Ermittlungsverfahren ist gegen geheimdienstliche Agententätigkeit gerichtet und gegen die Vorbereitung einer schweren staatsgefährdenden Straftat.
14: Die Sicherheitsbehörden vermuten, dass die Waffen für Anschläge genutzt werden sollten. Der Verdächtige sitzt in Rumänien in Haft. In der teils hektisch geführten Debatte über die Füllstände der Gasspeicher tritt die Bundesnetzagentur auf die Bremse. Präsident Müller sagte derzeit, die Speichervorgaben von bis zu 80% seien überholt. Es gebe durch die Füllstandsvorgaben keinen Preisvorteil für deutsche Kunden, so Müller. Es sei genügend Gas auf dem Markt. Die Händler halten sich mit dem Kauf zurück, weil der Heizstoff wegen der Iran-Krise derzeit teuer ist. In Hofgeismar in Nordhessen ist ein Autofahrer am Vormittag durch die Fußgängerzone gerast und hat mehrere Menschen verletzt. 8 Menschen sind laut Polizei verletzt worden, 4 kamen vorsorglich ins Krankenhaus. Schwere Verletzungen soll es nicht geben. Ursache war vermutlich ein medizinischer Notfall des Fahrers. Hinweise auf eine andere Ursache gebe es nicht, so ein Sprecher. Die Zugspitze ist schön. So schön, dass ein 14-Jähriger aus einer Wohngruppe ausgerissen ist, nur um Deutschlands höchsten Berg zu sehen. Dafür nahm der Jugendliche eine weite Reise auf sich, mehr als 600 Kilometer von Mönchengladbach bis nach Garmisch-Partenkirchen. Bei einer Polizeikontrolle stellte sich heraus, dass der Junge vermisst wurde. Der daraufhin informierte Vater kaufte seinem Sohn online ein Rückfahrticket. Nach zwei Zusammenbrüchen auf dem Platz müssen die Fußballer des FC Bayern im Supercup ohne Jamal Musiala auskommen. Trainer Kompanie spricht von einer geänderten Medikation, die bei Musiala zu Nebenwirkungen geführt habe. Der 23-Jährige hatte zuletzt öffentlich gemacht, unter einer neurologischen Dysfunktion zu leiden, die zu den Aussetzern führt.
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0: A93, Holledau Richtung Regensburg zwischen Regensburg-Prüfening und Regensburg-West. Dichter Verkehr, 1 Minute brauchst du da länger. Ansonsten gute Fahrt.
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0: Haben wir in Regensburg in der Karl-Stieler Straße, da steht der Blitzanhänger bei Tempo 30. Melde Stausenblitzer gerne per WhatsApp unter 0160 9870 9870.
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0: 23 Grad haben wir es am Schubeusplatz und 22 Grad sind es in Essing im Landkreis Kelheim. Sehr schöner Ort übrigens, Essing. Mag ich sehr gerne. So, wir schauen mal auf die nächsten Stunden. Da kann es ein bisschen regnerisch werden. In der Nacht geht es dann runter mit den Werten auf 14 Grad. Morgen dann ein Mix aus Sonne, Wolken und ein bisschen Regen am Morgen bei Höchstwerten um die 23 Grad.
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0: Und wir gehen rein ins Wochenende, außer du hast Urlaub, dann hast du eh jeden Tag Wochenende. Aber für uns arbeitenden Menschen, da geht's jetzt rein ins wohlverdiente Wochenende. Let's go.

heute unseren Gong FM 5-Euro-Sommer. Also Aktivitäten unter 5 Euro. Und heute haben wir wieder eine, die ist sogar komplett for free. Was das genau ist, erzähle ich dir in 10 Minuten hier auf Regensburgs Hitradio.

FM hier. 16 Uhr und 17 haben wir es. Schön, dass du am Start bist. Regensburg ist eine geile Stadt, aber Freizeitaktivitäten, die kosten oft eine Menge Geld. Deswegen haben wir unseren 5-Euro, Gong FM 5-Euro-Sommer. Und da haben wir Vorschläge für dich, was du einfach machen kannst. Ja, bis maximal 5 Euro. Und manchmal auch komplett for free. Und da sind wir heute mal wieder mit am Start. Und zwar Regensburg bei Nacht. So, jetzt sagst du, ja, ich gehe doch regelmäßig in der Nacht unterwegs, bin ich in den Clubs, in den Bars. Nee, nee, das meinen wir nicht. Sondern einfach mal bewusst durch die Regensburger Nacht gehen. Durch die Regensburger Altstadt und sich mal den Dom anschauen. Mal die ganzen Gassen, die ganzen Lichter an der Donau entlang. Das wirkt und ein... Das wirkt so krass, das ist einem wirklich... Ich habe das letztens auch erstmal gemacht und habe gedacht, hey, in was für einer geilen Stadt man einfach lebt. Weil ich hatte Freunde da, die hier nicht aus der Stadt sind und die haben gesagt, hey, du kannst so froh sein, in dieser Stadt zu leben. Wir wohnen in Leipzig. Lass ich jetzt mal so stehen. Alex Warren gibt's jetzt mit Fever Dream hier auf Regensburg Hitradio Gong FM.

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12: Eine 36-Jährige ist in Schwandorf mit 3,4 Promille auf einem E-Scooter unterwegs gewesen. Bei der Kontrolle hat die Polizei außerdem festgestellt, dass der Roller gar nicht versichert war. Die Frau wollte dann auch noch abhauen, die Beamten haben sie aber gestoppt und gefesselt. Nach einer Blutentnahme ist sie dann wieder entlassen worden. Jetzt erwartet sie ein Strafverfahren.
13: Danke, Jonas.
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13: A3 Passau Richtung Nürnberg zwischen Fehlburg und der Raststätte Jura Ost. Ein defekter PKW. Da sind Personen auf der Fahrbahn. Der rechte Fahrstreifen ist gesperrt. A93 Regensburg Richtung Holledau zwischen Prüfening und Kumpfmühl. Dichter Verkehr, da brauchst du eine Minute länger.
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13: Haben wir in Regensburg Karlstieler Straße. Da steht der Blitzeranhänger. Und Abensberg im Landkreis Kelheim an den Sandwellen. Da war er gestern auch schon in der 30er-Zone. Beide Richtungen wird da geblitzt. Melde Staus und Blitzer gerne auch per WhatsApp unter 0160 8970 897.
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13: Grau in Grau, der Regensburger Himmel. Hatten wir schon sehr lange nicht mehr so, ne? Auch ein paar Regenschauer gibt's in den nächsten Stunden. Heute Nacht geht's dann runter mit den Temperaturen auf 14 Grad. Morgen dann teilweise bewölkt mit Regen mit frischen Regen am Morgen. Und am Nachmittag gibt's Sonne bei Höchstwerten um die 23 Grad.
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13: Ein getunter Roller und ein 14-Jähriger hat Ärger mit der Polizei. Das ist in Schwandorf passiert, die ganze Geschichte gleich bei uns in 10 Minuten.

0: hier. 16.36 Uhr, wenn du auf so einem E-Roller stehst. Ist es so, dass er ja maximal 20 Stundenkilometer fährt, ne? Also schneller geht nicht und das, finde ich, reicht auch. Aber man kann ihn ja tunen und das hat ein 14-Jähriger aus Schwandorf gemacht. Ist mit satten 50 Stundenkilometer durch die Gegend geflitzt. Die Polizei hat ihn auch versucht zu verfolgen, hat dann auch Sirenen angemacht, Durchsagen. Der hat das ignoriert, ist dann kurzzeitig entkommen, aber so Roller haben ja Nummernschilder, da hat er eins drauf und dementsprechend wurde dann auch die Adresse gefunden und wenig später hat er dann Besuch von der Polizei bekommen. Der Roller wurde erstmal sichergestellt und eine Anzeige gibt's obendrauf. Cooler Start ins Wochenende auf jeden Fall. Asher gibt's jetzt auf Gong FM.
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Gong FM um 16.50 Uhr. Schön, dass du mit am Start bist. In der nächsten Stunde sprechen wir über einen Hubschrauber-Einsatz in der Nacht, denn da waren vier Damen spontan beim Baden. Und warum das jetzt richtig teuer werden kann, da sprechen wir gleich drüber.

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1: Ich bin Stefan Schütz. Die Sicherheitsbehörden vermuten, dass zwei im vergangenen Jahr nahe Berlin gefundene Waffen samt Munition für Anschläge genutzt werden sollten. Ein Verdächtiger sitzt zurzeit in Rumänien in Haft. Fiona Reinhardt berichtet.
2: Zuvor war in diesem Zusammenhang ja häufig vom russischen Geheimdienst die Rede. Davon hat Innenminister Alexander Dobrindt in seinem Statement heute aber nichts gesagt. Eine Beteiligung fremder Mächte sei aber nicht auszuschließen. Außerdem stellte Dobrindt auch keinen Zusammenhang zum Drohnenvorfall am Leipziger Flughafen her. Fakt sei, die Gefährdungslage sei hoch, aber man sei wachsam gegenüber den hybriden Bedrohungen.
1: In einer Schule in Schweden hat eine Person mit einem Schwert mehrere Menschen verletzt. Ereignet hat sich die Tat in einer Kommune nordwestlich von Stockholm. Medien berichten von Rettungswagen und einem Polizeihubschrauber am Einsatzort. Bei der Schule handelt es sich den Angaben zufolge um eine weiterführende Schule. Bei dem Täter soll es sich um einen Mann handeln, dem die Polizei ins Bein geschossen hat. Die Bundesregierung sucht Stellen zum Sparen und findet diese immer wieder im Sozialsystem. Letztes Jahr sind die Ausgaben in diesem Bereich wieder gestiegen, um 6% im Vergleich zum Vorjahr. Besonders stark gestiegen sind die Kosten für Pflegehilfe auf 6 Milliarden Euro. Grund ist unter anderem die alternde Gesellschaft. Seit 2 Jahren gilt ein Grenzwert für Cannabis beim Autofahren. Eine Umfrage des Gesamtverbands der Versicherung dazu hat ergeben, die Regelung zeigt nur bedingt Wirkung. In den vergangenen 12 Monaten setzte sich trotzdem jeder 5. Befragte kurz nach dem Konsum an Steuer. Vor allem, wer regelmäßig kifft, hat offenbar wenig Hemmungen. Das sei schon so gewesen, als Cannabis noch illegal war, sagen die Experten. Im oberfränkischen Bad Staffelstein sollen die Bewohner wegen Bakterien im Trinkwasser das Leitungswasser abkochen. Noch ist unklar, um welche Bakterien es sich handelt und woher die Verunreinigung stammt. Das teilte der Landkreis Lichtenfels mit. Bis Klarheit herrscht, würden 6 bis 10 Tage vergehen, heißt es weiter. Betroffen seien die Einwohner der Kernstadt von Bad Staffelstein sowie 7 Stadtteile.
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6: Aktuell soweit alles ruhig auf unseren Straßen. Die eine gute Fahrt.
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6: Haben wir einen in Regensburg in der Karl-Stieler Straße. Da steht der Blitzeranhänger bei Tempo 30. Und in Abensberg im Landkreis Kelheim an den Sandwellen. Da wird geblitzt in der 30er-Zone. Beide Richtungen. Wohlgemerkt. Melde Stausenblitzer gerne auch mal per WhatsApp unter 0160 987 0987.
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6: Boah, grau in grau geht's rein ins Wochenende. Ganz ungewohnt für uns, oder? Was macht man heute eigentlich? Also wir schauen erstmal aufs Wetter. 22 Grad haben wir es aktuell an der Donauwende und 18 Grad nur in Karl-Münz. Heute Nacht geht's runter auf 14 Grad. Es gibt den ganzen Abend hin und wieder mal ein paar Schauer. Morgen am Samstag dann in der ersten Tageshälfte immer noch vereinzelt ein bisschen Regen. Dann später gegen Mittag, Nachmittag kommt dann aber die Sonne raus. Höchstwerte bei 23 Grad.
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6: War es das schon mit dem Sommer? Oder was ist jetzt los? Oder haben wir komplett? Ich bin komplett überfordert. Ich weiß nicht, wie es dir geht, aber normalerweise Freitagnachmittag in die Stadt, an die Donau setzen. Aber was macht man heute? Ich hab keine.

Gong FM um 17.07 Uhr, gestern wieder großer Hubschrauber-Einsatz in der Nacht an der Donau. Was da genau los war und warum das für vier Mädels sehr teuer werden kann, das erzähle ich dir gleich in 10 Minuten hier auf Gong FM.

Gong FM mit Harry Styles um 17.18 Uhr. Feierabend, rein geht's ins Wochenende. Auch wenn es jetzt gerade so ein bisschen verregnet ist. Morgen wird's wieder schön, keine Sorge, alles gut. Gestern Nacht war es wohl so heiß, dass Mädels sich gedacht haben, komm, wir gehen noch in der Donau ein bisschen baden, ein bisschen planschen. Juhu. Und das haben sie gemacht, 4 Stück waren das. Und das Problem war, sie waren da recht laut, haben da auch ein bisschen geplanscht und gelacht. Und eine Anwohnerin hat das gehört und hat dann die Polizei gerufen, weil sie gedacht hat, okay, da ist jemand in der Donau. Und dann ist natürlich Alarmstufe rot gleich, weil die Donau, wir wissen selber, da sind schon schreckliche Unfälle passiert drin. Gerade nachts ist das echt schwierig. Deswegen ist dann direkt ein Großeinsatz losgetreten worden mit Hubschraubereinsatz und allem drum und dran. Die Polizei konnte dann 4 Mädels finden. 2 waren bereits am Ufer, die anderen sind gerade noch im Wasser gewesen. Und jetzt wird gerade überlegt, ob der Einsatz bezahlt werden muss, denn in der Nacht in der Donau baden. Ich weiß nicht, ist das verboten? Auf jeden Fall, an dem Fall bleiben wir dran. Das interessiert mich nämlich sehr, inwieweit da die Mädels jetzt da in Verantwortung gezogen werden können. Sherb gibt jetzt mit If It's Not Love hier auf Gong FM.

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3: In Regensburg hat diese Woche ein sogenannter Super-Recognizer einen mutmaßlichen Ladendieb wiedererkannt. Der 39-Jährige soll morgens im Hauptbahnhof Waren für rund 7 Euro geklaut haben. Nur 11 Stunden später ist er dem Polizisten im Fürst-Anselm-Park dann über den Weg gelaufen und der hat ihn tatsächlich erkannt. Super-Recognizer können sich nämlich Gesichter extrem gut merken. Der Mann wurde kontrolliert und jetzt wird gegen ihn ermittelt wegen Diebstahls.
4: Danke, Jonas.
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4: A3 Passau Richtung Nürnberg zwischen Passberg und Neumarkt Ost. 2 Kilometer Stau, da dauert es 14 Minuten länger. Und zwar ist da ein Unfall passiert auf der A3 Passau Richtung Nürnberg zwischen Vilburg und Neumarkt Ost. Ist der linke Fahrstreifen blockiert, da gab es einen Unfall mit gleich mehreren Fahrzeugen. Aquaplaning-Gefahr und der rechte Fahrstreifen ist blockiert. Der Verkehr wird über den Standstreifen geleitet, daher ergibt sich jetzt dann wohl ein längerer Stau. Wir wechseln auf die A93 Regensburg Richtung Holledau zwischen Elsendorf und Eigelsbach. Gefahr durch eine ungesicherte Unfallstelle. Hier sind Personen und Gegenstände auf der Fahrbahn. Ansonsten dir eine gute Fahrt.
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4: Jawohl, haben wir noch den Blitzeranhänger an der Karl-Stieler-Straße hier in Regensburg und in Amsberg an den Sandwellen da in der 30er-Zone in beiden Richtungen. Melde Staus und Blitzer gerne auch per WhatsApp unter 0160 987 0987.
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4: 16 Grad haben wir es aktuell nur am Allen-Schweizer Park und 18 Grad sind es im Vatter. Heute Nacht geht es dann runter auf 14 Grad und morgen dann, ja, da gibt es endlich wieder Sonne. Ja, und das auch den ganzen Tag. Abgesehen vom Morgen einfach länger schlafen, dann kriegst du den Regen, der in der Früh fallen soll, auch gar nicht mit.
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4: Das ist eine sehr kuriose Geschichte. Den Polizeinotruf anrufen, das ist die eine Sache. Da sind bestimmt auch schon kuriose Sachen passiert. Aber das, glaube ich, gab es noch nie. Den Wunsch oder die Aufforderung, das ist crazy. In 10 Minuten erzähle ich dir die Geschichte.

Will Smith mit Man in Black, 17:38 haben wir es. Hier ist Gong FM und es ist wirklich eine kuriose Geschichte, aber mit ernstem Hintergrund tatsächlich. In Schwanow hat ein Mann die Polizei gerufen, den Notruf, und hat die Beamten oder den Notruf gebeten, für ihn einzukaufen. Also könnt ihr bitte Folgendes einkaufen, hat dann so eine Liste gesagt. Die Polizei hat gesagt, ja, dafür sind wir nicht da, haben aber dann vorsorglich mal vorbeigeschaut bei dem Mann. Und dann war die Ernst der Lage zu erkennen, denn der Mann war wirklich hilflos und konnte sich nicht anders zu helfen. Deswegen hat er die Polizei angerufen und gefragt, ob die nicht eigentlich einkaufen gehen können. Der Mann ist dann in ein Krankenhaus gebracht worden und das ist natürlich wirklich traurig, wenn der Mann keine Verwandten, Kinder oder Freunde, Nachbarn hat, die für ihn da sind. Da sollten wir vielleicht einfach auch mal bei uns in der Nachbarschaft, wenn ältere Damen und Herren sind, einfach mal anbieten oder einen Zettel ins Treppenhaus hängen. Einkäufe werden gerne erledigt, die nehmen ihnen was mit, melden sie sich. Das einfach mal machen. Einfach mal machen. Olivia Dean gibt's jetzt mit So Easy to Fall in Love hier auf Regensburg Z Radio. Gong FM.

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0: Strong FM um kurz vor 18 Uhr. Gleich geht's weiter mit Loda Young und Massey. Außerdem Timbaland am Start mit Gary Hilson. Und um Punkt 18 Uhr machen wir die Lichter aus. 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
6: Ich bin Stefan Schütz. Nach einem Waffenfund in der Nähe von Berlin im vergangenen Jahr ermittelt die Bundesanwaltschaft gegen einen Verdächtigen, Innenminister Dobrindt.
7: Das Ermittlungsverfahren ist gegen geheimdienstliche Agententätigkeit gerichtet und gegen die Vorbereitung einer schweren staatsgefährdenden Straftat.
6: Die Sicherheitsbehörden vermuten, dass die Waffen für Anschläge genutzt werden sollten. Der Verdächtige sitzt in Rumänien in Haft. Mehr Menschen aus dem Ausland verlassen Deutschland inzwischen freiwillig als durch Abschiebung. Im ersten Halbjahr reisten fast 18.000 Menschen mit Grenzübertrittsbescheinigungen aus und nur gut die Hälfte nahm dafür vorgesehene finanzielle Unterstützung vom Bund in Anspruch. Die Zahl der Abschiebungen ist im Vergleich zum Vorjahr stark gesunken, auch weil weniger Asylanträge gestellt werden. In der nordhessischen Stadt Hofgeismar ist ein Mann mit seinem Auto in eine Fußgängerzone gerast. Laut Polizei sind 8 Passanten verletzt worden, Claudia Wächter berichtet.
8: Der Fahrer, ein älterer Mann, hat offenbar gesundheitliche Probleme. Auch er liegt mittlerweile im Krankenhaus. Zeugen sagen, er sei ganz plötzlich mit hoher Geschwindigkeit in die Fußgängerzone gerast, bis vor die Hauswand eines Kaufhauses. Passanten sprangen zur Seite, gerieten in Panik. Einige haben Prellungen, Schürfwunden und stehen vor allem unter Schock.
6: Badeschwarz mit Folgen. 4 Frauen sind in der vergangenen Nacht von einer Brücke in Regensburg in die Donau gesprungen. Eine Anwohnerin hörte Gelächter und Platschen und rief die Polizei. Die suchte die Wasseroberfläche mit einem Hubschrauber ab. Beamte fanden dann 2 Frauen am Ufer und die 2 anderen im Wasser. Allen ging es gut. Nun wird ermittelt, ob die Frauen den Einsatz teils zahlen müssen. Heute startet die erste Runde im DFB-Pokal. Fußball-Oberligist St. Tönis trifft ab 18 Uhr auf den Bundesligisten Eintracht Frankfurt. Münster kickt gegen Karlsruhe und Mannheim gegen Kaiserslautern. Um 8:45 empfängt Drittligist Rostock den Bundesligisten aus Stuttgart. Und der Tennis-Weltranglisten-Erste Jannik Sinner verzichtet wegen einer Verletzung auf die Teilnahme an den US Open.
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0: A3 Nürnberg Richtung Passau zwischen Nittendorf und Sinzing. 2 Kilometer Stau. Zeitverlust hier aktuell 17 Minuten. A3 Nürnberg Richtung Passau zwischen Nittendorf und Sinzing. Ein Unfall. Da ist die rechte Parallelfahrbahn blockiert. Der Standstreifen hier auch ebenfalls blockiert. Aquaplaning-Gefahr hier auch. A3 Passau Richtung Nürnberg zwischen Wörth an der Donau Ost und Rosenhof. 2 Kilometer Stau. Zeitverlust hier 5 Minuten. A3 Passau Richtung Nürnberg zwischen Wörth an der Donau, Wiesen und Rosenhof. Gefahr durch Gegenstände auf der Fahrbahn. Da liegt ein Dachträger samt Inhalt. A3 Passau Richtung Nürnberg zwischen Parsberg und Neumarkt Ost. 6 Kilometer Stau. Zeitverlust hier aktuell 40 Minuten. Ansonsten haben wir noch die A3 Passau Richtung Nürnberg zwischen Vielburg und Neumarkt Ost. Ist der linke Fahrstreifen blockiert. Da gab es einen Unfall mit mehreren Fahrzeugen. Auch hier Aquaplaning. Gefahr. Passt bitte gut auf euch auf.
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0: Haben wir in Regensburg in der Karl-Stieler-Straße bei Tempo 30 und in Abensberg an den Sandwellen. Auch hier ist 30 erlaubt. Melde Stausen Blitzer gerne per WhatsApp unter 0160 89 70 89 7.
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0: Aktuell Regen und 17 Grad am Parkhaus Petersweg und 16 Grad sind es in Kelheim. Heute Nacht geht's runter auf 14 Grad. Der Regen hat dann gegen 20 Uhr Pause. Dann verabschiedet er sich und kommt morgen früh kurz wieder. Aber dann wird's morgen am Samstag recht schön bei 22 Grad.
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0: So, die Wochenendeinkäufe noch erledigt. War wieder richtig viel los an den Kassen. Ne? Ja, hätte man am Freitagabend. Aber jetzt geht's rein ins Wochenende für uns.

Gong FM um 18.10 Uhr. Nächsten Freitag deutlich besseres Wetter, Gott sei Dank. Und muss auch, denn da geht die Herbstduld los. Und wir von Gong FM schicken dich zusammen mit dem Hahnzelt auf die Duld für gratis Essen und Trinken. Wie du das anstellst, das erzähl

FM um 18.19 Uhr. Es geht. Es geht los nächsten Freitag mit der Duld und wir schicken dich auf die Duld. 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
7: Eine internationale Filmproduktion kommt in den Landkreis Kelheim. Für den Psychothriller Foxfinder wird im September unter anderem in Pinten gedreht. Mit dabei sind bekannte Schauspieler wie Owen Cooper aus Adolescence, Tessa Thompson und Eben Moss Buckruck. Die beiden kennt man auch aus dem Marvel-Universum. Für die Dreharbeiten wird aktuell sogar noch ein Komparse mit nur einem Auge gesucht, egal ob Mann oder Frau.
8: Danke Jonas, bewirb dich.
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8: Bitte, bitte aufpassen, große Aquaplaning-Gefahr im kompletten Sendegebiet hier von uns. Aber wir starten auf der A3 Nürnberg-Passau zwischen Parsberg und Beratshausen. Unfall, hier Gefahr durch Personen auf der Fahrbahn. A3 Nürnberg-Passau zwischen Nittendorf und Sinzing, 2 Kilometer stocken, da dauert es 2 Minuten länger. A3 Nürnberg-Passau zwischen Nittendorf und Sinzing, ein Unfall, da ist die rechte Parallelfahrbahn blockiert und der Standstreifen auch hier Aquaplaning-Gefahr. A3 Nürnberg Richtung Passau zwischen Bogen und Schwarzach 1 Kilometer Stau, da dauert es aktuell 13 Minuten länger. A3 Nürnberg Richtung Passau zwischen Bogen und Schwarzach Gefahr durch eine ungesicherte Unfallstelle, da sind Personen auf der Fahrbahn. Wir bleiben auf der A3 Passau Richtung Nürnberg zwischen Wörth an der Donauwiesen und Rosenhof. Gefahr durch Gegenstände auf der Fahrbahn, da liegt ein Dachträger samt Inhalt. A3 Passau Richtung Nürnberg zwischen Parsberg und Neumarkt Ost, 8 Kilometer Stau, Zeitverlust hier aktuell 46 Minuten. A3 Passau Richtung Nürnberg zwischen Fehlbock und Neumarkt Ost ist der linke Fahrstreifen blockiert. Da gab es einen Unfall mit mehreren Fahrzeugen, auch hier Aquaplaning-Gefahr. Der rechte Fahrstreifen ist blockiert, der Verkehr wird über den Standstreifen geleitet und auch an der Westumgehung und am Lappersdorfer Kreisel Aquaplaning-Gefahr. Also da bitte passt gut auf euch auf.
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8: Haben wir in Regensburg in der Karl-Stieler Straße, da steht der Blitzeranhänger bei Tempo 30. Melde Staus und Blitzer gerne auch per WhatsApp unter 0160 987 0987.
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8: Das ist kein schöner Freitagabend. Es regnet und es hat 16 Grad vor dem Funkhaus hier in Regensburg in der Linienthalstraße. 17 Grad sind es in Altenpann. Und nach geht's runter auf 13 Grad. Der Regen hört dann so in einer Stunde auf, dann hat sich das auch erledigt. Und der macht aber nur kurz Pause, kommt morgen früh wieder. Aber wenn du länger schläfst, dann kriegst du den gar nicht mit. Im Laufe des Tages wird es nämlich dann wirklich recht schön bei Höchstwerten um die 22 Grad.
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8: Hast du Bock, in einem Netflix-Film dabei zu sein? Voraussetzung wäre, du hast ein Dirndl oder Tracht. Ja, hast du, dann erzähle ich dir gleich mehr dazu in 10 Minuten.

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fetten Netflix-Produktion mitspielen. Für viele bleibt das ein Traum, aber das muss kein Traum mehr bleiben, denn es werden 4000 Komparsen, bayerische Komparsen gesucht für einen Wiesnfilm. Also es wird zum Beispiel Wiesnpublikum gesucht, internationale Wiesngäste, Wiesnbedienungen, Leute, die Fahrgeschäfte fahren, feiern im Bierzelt, bayerische Originale, Trachtler, Blasmusikanten und vieles, vieles mehr. Und wenn du sagst, ja, ich hätte auf jeden Fall Bock, es wird im September gedreht, einfach auch auf der Wiesn und in den Bavaria Filmstudios, dann bewirb dich einfach. Ich könnte dir jetzt natürlich die Internetadresse sagen, ist ein bisschen kompliziert. Gib bei Google einfach ein Netflix Wiesn. jetzt habe ich gleich länger. Wiesnkomparsen gesucht von Netflix. Dann findest du sofort Producer Friends, Fame für alle. Da dich bewerben, Setcard ausfüllen, Foto hochladen und schon bist du da im Pott. Und die Chancen stehen wirklich sehr, sehr gut, dass du da mit dabei bist. Viel Glück auf jeden Fall und sag Bescheid, wenn du genommen wirst. Und er berichte uns dann natürlich gerne. Kid Cudi gibt's jetzt mit Day Night hier auf Gong

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0: Mr. Know-It-All, wenn du gerade im Auto unterwegs bist, bitte, bitte aufpassen. Aquaplaning von Überschwemmungen auch auf der A93. Wir schauen gleich mal auf die Straßen. Bis dahin, bitte, bitte gut aufpassen auf dich. Musikalisch geht's weiter mit Bands and Boone, außerdem Summer und David Guetta gibt's dann in wenigen Augenblicken hier in voller Länge für dich auf Gong FM.
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1: Ich bin Florian Klaus. Im vergangenen Jahr sind in der Nähe von Berlin versteckte Waffen gefunden worden. In dem Zusammenhang ermittelt die Bundesanwaltschaft gegen einen Verdächtigen. Er ist laut Bundesinnenminister Dobrindt in Rumänien in Haft. Die gefundenen Waffen sollten aus Sicht der Sicherheitsbehörden vermutlich für Anschläge benutzt werden. Der Verdächtige wird als Low-Level-Agent betrachtet. Recherchen von ARD und Süddeutsche zufolge führt eine Spur nach Russland. Der heiße und trockene Sommer ist nicht nur für die Landwirte in Deutschland ein Problem. Österreichs Bauern werden wegen der großen Dürreschäden mit insgesamt 240 Millionen Euro vom Staat gestützt. Das hat die Regierung in Wien jetzt bekannt gegeben. Die vergangenen 12 Monate seien die trockensten seit Beginn der Messungen im Jahr 1850 gewesen, hat Landwirtschaftsminister Totschnig gesagt. Ein Mann, der bei Ismaning gezielt einen Polizisten angefahren haben soll, ist in einem psychiatrischen Krankenhaus untergebracht worden. Gegen ihn ermittelt die Mordkommission wegen eines versuchten Tötungsdelikts. Der angefahrene Beamte ist ins Krankenhaus gekommen, sei aber nicht schwer verletzt, hieß es. Die Polizisten hatten den Mann wegen seiner rücksichtslosen Fahrweise kontrollieren wollen. Das Finale der Fußball-WM vor wenigen Wochen ist vielen nicht nur wegen des spanischen Siegs in Erinnerung geblieben, sondern auch wegen der Tumulte nach dem Spiel. Jetzt hat die FIFA Konsequenzen verkündet. Vor allem der argentinische Nationalspieler Leandro Paredes bekommt eine harte Strafe. Thomas Brockt berichtet.
2: Nach der Niederlage im WM-Finale lagen die Nerven blank und einige Argentinier mussten sich offenbar abreagieren. Paredes tat sich besonders hervor. Er zerrte den Spanier Gavi am Trikot, traf ihn mit der Hand im Gesicht, schubste ihn zu Boden. Dafür wurde Paredes nun für 10 Spiele gesperrt. Außerdem muss er umgerechnet 77.000 Euro zahlen. Auch zwei weitere argentinische Spieler und der Co-Trainer bekamen Strafen, ebenso der Spanier Gavi.
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4: Es ist unfassbar viel los. Bitte gut aufpassen. Wir starten auf der A3 Nürnberg Richtung Passau zwischen Parsberg und Beratshausen. 2 Kilometer Stau. Zeitverlust hier aktuell 28 Minuten. A3 Nürnberg Richtung Passau zwischen Parsberg und Beratshausen. Ein Unfall. Hier sind Personen auf der Fahrbahn. A3 Nürnberg Richtung Passau zwischen Bogen und Schwarzach. 3 Kilometer Stau. Zeitverlust hier aktuell 22 Minuten. A3 Nürnberg Richtung Passau zwischen Bogen und Schwarzach. Ein Unfall. Der linke Fahrstreifen sowie der rechte sind gesperrt. Benutzung des Standstreifen ist da gerade aktuell erlaubt. A3 Passau Richtung Nürnberg zwischen Parsberg und Neumarkt Ost, 6 Kilometer Stau, Zeitverlust hier aktuell 39 Minuten. A3 Passau Richtung Nürnberg zwischen Fehlburg und Neumarkt Ost ist der linke Fahrstreifen blockiert. Da gab es einen Unfall mit mehreren Fahrzeugen. Aquaplaning, Gefahr hier. Der rechte Fahrstreifen ist blockiert. Der Verkehr wird über den Standstreifen geleitet. A93 Holledau Richtung Regensburg zwischen Elsendorf und Amsberg. Gefahr durch einen defekten PKW. Da ist der Standstreifen blockiert. Und A93 Regensburg-Weiden zwischen Teublitz und Schwandorf Süd in beiden Richtungen. Überflutungen. Der linke Fahrstreifen ist gerade aktuell überschwemmt. Also bitte gut aufpassen.
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4: Haben wir in Regensburg in der Karl-Schieler Straße, da steht der Blitzeranhänger bei Tempo 30. Melde Staus und Blitzer gerne auch immer per WhatsApp unter 0160 987 0987.
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4: Aktuell noch recht regnerisch. 15 Grad haben wir es an den Donautreppen in Schwabelweiß und 14 Grad sind es im Vattau. Diese 14 Grad, das sind auch schon unsere Tiefstwerte. Der Regen hält zumindest in Regensburg in einer Stunde, dann ungefähr einer halben Stunde ist das erstmal vorbei, das Regenschauspiel. Morgen früh gibt es dann vereinzelt noch ein paar kleine Schauer. Im Laufe des Tages wird es dann sonnig und Höchstwerte morgen bei 22 Grad.
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Rock FM am Freitagabend. Rein geht's mit uns ins Wochenende. Ich weiß nicht, was du vorhast, heute ein bisschen in die Stadt gehen, wenn es nicht ganz so heiß ist. Ja, gerade regnet es ja vielleicht da hin und wieder mal ein bisschen, aber nichtsdestotrotz, in den Clubs und den Bars ist es ja trocken, oder? Jetzt gibt's Dracula. Hier auf Gong.

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5: Hier die aktuellen Meldungen von den Straßen bei uns in der Region. Fahr auf der A3 Nürnberg in Richtung Regensburg besonders vorsichtig. Zwischen den Anschlussstellen Parsberg und Beratshausen kommt es zu Verzögerungen aufgrund eines Unfalles. Wir bleiben noch auf der A3. Regensburg in Richtung Passau. Fahr auch zwischen Bogen und Schwarzach besonders vorsichtig. Hier kommt es zu Behinderungen aufgrund eines Unfalles. Weiter geht es mit der A6 Pilsen in Richtung Nürnberg. Fahr besonders vorsichtig. Hier kommt es zwischen Alfeld und Altdorf-Leinburg zu Behinderungen aufgrund eines Unfalles.
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6: Heute Nacht geht es runter auf 13 Grad. Morgen dann aber wieder Sonne, Wolken und auch ein bisschen Regen mit dabei. Höchstwerte bei 23 Grad.

Gong FM am Freitagabend. Schön, dass du mit am Start bist. Bald geht's los mit der Duld. Und ich kann es kaum noch erwarten, wirklich. Also genau heute in der Woche, ja, werde ich nicht auf der Duld sein, aber weil ich doch hier stehen muss. Aber danach geht's dann direkt auf die Duld. Versprochen ist versprochen. Da sehen wir uns dann auf jeden Fall. Und ja, wenn du sagst, ich habe Bock zu arbeiten auf der Duld, noch werden da tatsächlich Leute gesucht. Für alle Zelte einfach in deinem Lieblingszelt bewerben. Jetzt gibt's Jean-Paul Gatelafia hier auf Gong FM.

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4: Ich bin Florian Klaus. Beim Füllen der deutschen Gasspeicher läuft die Zeit davon. Das Ziel, bis Anfang November einen Füllstand von 70-80% zu erreichen, wird nach Einschätzung des Branchenverbands der Energiewirtschaft eine Herausforderung. Wenn, dann müsse jetzt begonnen werden, mehr Gas einzuspeisen, Claudia Wächter berichtet.
5: Allerdings, Gas ist im Moment teuer wegen des Iran-Krieges und die Händler, die eigentlich nun im Sommer günstig einkaufen, die halten sich zurück. Doch das sei kein Grund zur Panik, meint der Verband. Deutschland habe Flüssiggasterminals und auch die Haushaltskunden, die seien vertraglich abgesichert. Gas werde also geliefert. Das Problem sei jedoch vor allem ein anderes, meinen Verbraucherschützer und warnen vor steigenden Preisen.
4: Nach einem Waffenfund in der Nähe von Berlin im vergangenen Jahr ermittelt die Bundesanwaltschaft gegen einen Verdächtigen. Das hat Innenminister Dobrindt bestätigt.
6: Das Ermittlungsverfahren ist gegen geheimdienstliche Agententätigkeit gerichtet und gegen die Vorbereitung einer schweren staatsgefährdenden Straftat.
4: Die Sicherheitsbehörden vermuten, dass die Waffen für Anschläge genutzt werden sollten. Der Verdächtige sitzt in Rumänien in Haft. Das Taxiunternehmen Uber soll in den Niederlanden 825 Millionen Euro zahlen. Die Datenschutzbehörde dort hat dieses Rekordbußgeld verhängt. Das Unternehmen habe von 2020 bis 2022 Konten von Fahrern automatisiert gesperrt und sie nicht ausreichend informiert. Inzwischen habe Uber die Verstöße abgestellt, so die Behörde. Das Unternehmen will Berufung gegen die Entscheidung einlegen. Die Zugspitze ist schön. So schön, dass ein 14-Jähriger aus einer Wohngruppe ausgerissen ist, nur um Deutschlands höchsten Berg zu sehen. Dafür nahm der Jugendliche eine weite Reise auf sich, mehr als 600 Kilometer von Mönchengladbach bis nach Garmisch-Partenkirchen. Bei einer Polizeikontrolle stellte sich heraus, dass der Junge vermisst wurde. Der daraufhin informierte Vater kaufte seinem Sohn online ein Rückfahrticket.
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8: Hier die wichtigsten Meldungen von den Straßen bei uns in der Region. Fahr auf der A3 Nürnberg in Richtung Regensburg besonders vorsichtig. Zwischen Parsberg und Beratshausen kommt es zu Behinderungen aufgrund eines Unfalles. Wir bleiben noch auf der A3 Regensburg in Richtung Passau. Fahr auch zwischen Bogen und Schwarzach besonders vorsichtig. Hier kommt es zu Behinderungen aufgrund eines Unfalles. Wir bleiben noch auf der A3 Regensburg in Richtung Nürnberg. Fahr auch zwischen den Anschlussstellen Kreuz Regensburg und Sinzing besonders vorsichtig. Hier kommt es zu Behinderungen aufgrund eines Unfalles.
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9: Heute Nacht geht es runter auf 13 Grad, morgen dann aber wieder Sonne, Wolken und auch ein bisschen Regen mit dabei. Höchstwerte bei 23 Grad.
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2: Hier die aktuellen Meldungen von den Straßen bei uns in der Region. Fahr auf der A3 Nürnberg in Richtung Regensburg besonders vorsichtig. Zwischen Parsberg und Beratzhausen kommt es zu Behinderungen aufgrund eines Unfalles. Wir bleiben noch auf der A3 Regensburg in Richtung Nürnberg. Fahr auch zwischen den Anschlussstellen Kreuz Regensburg und Sinzing besonders vorsichtig. Hier kommt es zu Behinderungen aufgrund eines Unfalles. Auf der A6 Nürnberg in Richtung Pilsen. Fahr zwischen den Anschlussstellen Pleistein und Weidhaus besonders vorsichtig. Es kommt zu Behinderungen durch eine ungesicherte Unfallstelle.
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4: Heute Nacht geht es runter auf 13 Grad. Morgen dann aber wieder Sonne, Wolken und auch ein bisschen Regen mit dabei. Höchstwerte bei 23 Grad.
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2: Ich bin Florian Klaus. Die deutschen Sicherheitsbehörden vermuten, dass zwei im vergangenen Jahr nahe Berlin gefundene Waffen für Anschläge genutzt werden sollten. Ein Verdächtiger sitzt zurzeit in Rumänien in Haft, hat Bundesinnenminister Dobrindt gesagt. Fiona Reinhardt berichtet.
3: Zuvor war in diesem Zusammenhang ja häufig vom russischen Geheimdienst die Rede. Davon hat Innenminister Alexander Dobrindt in seinem Statement heute aber nichts gesagt. Eine Beteiligung fremder Mächte sei aber nicht auszuschließen. Der Festgenommene wird laut Dobrindt als Low-Level-Agent betrachtet oder auch Wegwerfagent genannt. Das seien keine professionellen Spione, sondern Handlanger fremder Nachrichtendienste.
2: Zwar hat es in letzter Zeit geregnet, das Grundwasser ist in Bayern aber trotzdem vielerorts zu niedrig. Die Situation sei angespannt, heißt es in einem Bericht vom Landesamt für Umwelt. An mehr als drei Viertel der Messstellen sei das Grundwasser mindestens niedrig. Das Amt geht davon aus, dass die Grundwasserstände weiter sinken werden, auch wenn für den restlichen August noch örtlich kräftiger Regen erwartet wird. Die deutsche Elektroindustrie hat ihre Exporte im ersten Halbjahr deutlich steigern können. Und das trotz des Handelsstreits mit den USA. Zwischen Januar und Juni hat die Branche Exporte im Wert von 138,5 Milliarden Euro verbucht. Das waren rund 9% mehr als im Vorjahreszeitraum. Größtes Abnehmerland bleiben die USA. Mit rund 2% gingen die Exporte trotz der Zollpolitik des Landes nur moderat zurück. Die Zusammenbrüche von Fußballnationalspieler Jamal Musiala in zwei Testspielen gehen laut dem FC Bayern auf eine veränderte Medikation im Rahmen seiner Erkrankung zurück. Im Supercup gegen Dortmund wird er morgen nicht dabei sein. Musiala soll sich jetzt erstmal ohne Druck auf seine neue Behandlung einstellen, sagte Trainer Wasser und Kompanie. Grund für die Zusammenbrüche war eine neurologische Dysfunktion, von der der Verein schon länger weiß.
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5: Hier die aktuellen Meldungen von den Straßen bei uns in der Region. Fahr auf der A3 Regensburg in Richtung Nürnberg besonders aufmerksam. Zwischen Kreuz Regensburg und Sinzing kommt es zu Behinderungen aufgrund eines Unfalles. Weiter geht es mit der A6 Nürnberg in Richtung Pilsen. Hier kommt es zwischen Pleistein und Weidhaus zu Behinderungen durch eine ungesicherte Unfallstelle. Ebenfalls auf der A6 Nürnberg in Richtung Pilsen kommt es zwischen Alfeld und Sulzbach-Rosenberg zu Behinderungen wegen eines defekten Fahrzeugs.
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6: Heute Nacht geht es runter auf 13 Grad, morgen dann aber wieder Sonne, Wolken und auch ein bisschen Regen mit dabei. Höchstwerte bei 23 Grad.
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2: Hier die wichtigsten Meldungen von den Straßen bei uns in der Region. Wenn du gerade auf der A3 Regensburg in Richtung Nürnberg unterwegs bist, fahr zwischen den Anschlussstellen Kreuz Regensburg und Sinzing besonders vorsichtig. Hier kommt es zu Verzögerungen aufgrund eines Unfalles auf der A6 Nürnberg in Richtung Pilsen. Fahr zwischen den Anschlussstellen Pleistein und Weidhaus besonders vorsichtig. Es kommt zu Behinderungen durch eine ungesicherte Unfallstelle. Ebenfalls auf der A6 Nürnberg in Richtung Pilsen kommt es zwischen Alfeld und Sulzbach-Rosenberg zu Behinderungen wegen eines defekten Fahrzeugs.
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4: Heute Nacht geht es runter auf 13 Grad. Morgen dann aber wieder Sonne, Wolken und auch ein bisschen Regen mit dabei. Höchstwerte bei 23 Grad.
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1: Ich bin Yves Simon. Nach dem Fund zweier Waffen in der Nähe von Berlin wird auch mit Blick auf Verbindungen zu anderen Staaten ermittelt. Bundesinnenminister Dobrindt.
2: Ist eine Beteiligung fremder Mächte auch in diesem Fall auszuschließen? Nein. Aber das laufende Verfahren wird dies dann deutlich machen oder weitere Erkenntnisse in dieser Hinsicht liefern können.
1: In Rumänien sitzt ein Verdächtiger in Haft. Er gilt als sogenannter Low-Level-Agent, also kein offizieller Spion. In der Debatte über die niedrigen Füllstände der Gasspeicher tritt die Bundesnetzagentur jetzt trotzdem wieder auf die Bremse. Präsident Müller hat derzeit gesagt, die Speichervorgaben von bis zu 80% wären sowieso völlig überholt. Und er sieht in den Füllstandsvorgaben keinen Preisvorteil für die deutschen Kunden. Also das würde überhaupt nichts machen, ob 50% drin sind oder eben 80. Er sieht auch noch genügend Zeit, um Gas auf dem Markt zu kaufen. Die Händler halten sich nur gerade recht zurück, weil Gas wegen der Iran-Krise ja besonders teuer ist. Das Taxiunternehmen Uber soll in den Niederlanden 825 Millionen Euro

0: an Strafe zahlen. Die Datenschutzbehörde dort hat dieses Rekordbußgeld verhängt. Das Unternehmen hat von 2020 bis 2022 offenbar Konten von Fahrern automatisiert gesperrt und sie aber gar nicht ausreichend informiert. Inzwischen hat Uber die Verstöße abgestellt, heißt es von der Behörde. Das Unternehmen will Berufung gegen diese Entscheidung einlegen. In der Fußball-Bundesliga der Frauen hat die neue Saison begonnen und das Ganze am Abend mit dem Eröffnungsspiel des FC Bayern bei Union Berlin. Die Münchnerinnen haben einen guten Start hingelegt. Sie haben gegen den Hauptstadtverein deutlich mit 4:1 gewonnen. Die Tore für den FC Bayern haben Bühl, Harder, Vigo Stottier und Prost geschossen. Die Münchnerinnen wollen in dieser Saison ihren 5. Meistertitel in Serie holen.
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3: Hier die wichtigsten Meldungen von den Straßen bei uns in der Region. Wenn du gerade auf der A93 Regensburg in Richtung Weiden unterwegs bist, fahr zwischen den Anschlussstellen Regensburg Nord und Regenstauf besonders vorsichtig. Hier kommt es zu Verzögerungen durch Gegenstände auf der Fahrbahn.
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4: Heute Nacht geht es runter auf 13 Grad, morgen dann aber wieder Sonne, Wolken und auch ein bisschen Regen mit dabei. Höchstwerte bei 23 Grad.
5: Punkt 22 Uhr.
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3: Und uns liegen derzeit keine Störungsmeldungen für dich vor, egal wohin du unterwegs bist. Gute Fahrt.
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4: Heute Nacht geht es runter auf 13 Grad, morgen dann aber wieder Sonne, Wolken und auch ein bisschen Regen mit dabei. Höchstwerte bei 23 Grad.
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0: Beziehungen zu anderen Staaten ermittelt, Bundesinnenminister Dobrindt.
1: Ist eine Beteiligung fremder Mächte auch in diesem Fall auszuschließen? Nein. Aber das laufende Verfahren wird dies dann deutlich machen oder weitere Erkenntnisse in dieser Hinsicht liefern können.
0: In Rumänien sitzt ein Verdächtiger in Haft. Er gilt als sogenannter Low-Level-Agent, also kein offizieller Spion. In der Debatte über die niedrigen Füllstände der Gasspeicher tritt die Bundesnetzagentur jetzt trotzdem wieder auf die Bremse. Präsident Müller hat derzeit gesagt, die Speichervorgaben von bis zu 80% wären sowieso völlig überholt. Und er sieht in den Füllstandsvorgaben keinen Preisvorteil für die deutschen Kunden. Also das würde überhaupt nichts machen, ob 50% drin sind oder eben 80. Er sieht auch noch genügend Zeit, um Gas auf dem Markt zu kaufen. Die Händler halten sich nur gerade recht zurück, weil Gas wegen der Iran-Krise ja besonders teuer ist. Das Taxiunternehmen Uber soll in den Niederlanden 825 Millionen Euro an Strafe zahlen. Die Datenschutzbehörde dort hat dieses Rekordbußgeld verhängt. Das Unternehmen hat von 2020 bis 2022 offenbar Konten von Fahrern automatisiert gesperrt und sie aber gar nicht ausreichend informiert. Inzwischen hat Uber die Verstöße abgestellt, heißt es von der Behörde. Das Unternehmen will Berufung gegen diese Entscheidung einlegen. In der Fußball-Bundesliga der Frauen hat die neue Saison begonnen und das Ganze am Abend mit dem Eröffnungsspiel des FC Bayern bei Union Berlin. Die Münchnerinnen haben einen guten Start hingelegt. Sie haben gegen den Hauptstadtverein deutlich mit 4:1 gewonnen. Die Tore für den FC Bayern haben Bühl, Harder, Vigo Stottier und Prost geschossen. Die Münchnerinnen wollen in dieser Saison ihren 5. Meistertitel in Serie holen.
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4: Aktuell für dich normaler Verkehr auf den Straßen in der Region. Gute Fahrt.
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5: Heute Nacht geht es runter auf 13 Grad. Morgen dann aber wieder Sonne, Wolken und auch ein bisschen Regen mit dabei. Höchstwerte bei 23 Grad.
6: Punkt 23 Uhr. 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
2: Wir hätten für dich normalen Verkehr auf den Straßen in der Region gut und sicher ankommen.
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4: Heute Nacht geht es runter auf 13 Grad, morgen dann aber wieder Sonne, Wolken und auch ein bisschen Regen mit dabei. Höchstwerte bei 23 Grad.
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1: Ich bin Yves Simon. Die deutschen Sicherheitsbehörden vermuten, dass zwei Waffen samt Munition, die letztes Jahr bei Berlin gefunden wurden, für Anschläge genutzt werden sollten. Außerdem ermittelt jetzt die Staatsanwaltschaft wegen mutmaßlicher Agententätigkeit. Ein Verdächtiger ist in Rumänien festgenommen worden, Bundesinnenminister Dobrindt.
2: Weil wir in Rumänien auch von einem Anschlagsplan ausgehen und diese Person im Zusammenhang mit den Waffen in Berlin zu sehen ist, gehen wir davon aus, dass auch diese Waffen, diese Munition für Anschlagsplanungen vorgesehen war.
1: Innenminister Dobrindt. In der spanischen Region Valencia muss der Ort Gatova wegen eines näher rückenden Waldbrands evakuiert werden. Mehrere hundert Menschen sollen sich sofort in Richtung Süden in Sicherheit bringen, heißt es. Die Flammen im Naturpark Sierra Calderona, die wurden vermutlich durch einen Blitzeinschlag ausgelöst. Sie sind inzwischen bedrohlich nahe an bewohnte Häuser gerückt. Im Landkreis Fürth in Mittelfranken sind bei Kadolsburg zwei Menschen durch einen Frontalcrash tödlich verunglückt. Eine Frau ist außerdem noch schwer verletzt in eine Klinik gebracht worden. Ihr Auto war aus noch ungeklärter Ursache zwischen Ammerndorf und Kadolsburg auf die Gegenfahrbahn gekommen. Dort ist es dann mit einem entgegenkommenden Wagen zusammengestoßen. Ein Gutachter soll jetzt den genauen Unfallhergang klären. Die Ermittlungen zu der Sache laufen momentan. Schwere Ausschreitungen am Abend in der ersten Runde des DFB-Pokals der Herren. Die Partie Waldhof Mannheim gegen Kaiserslautern musste nach einem Platzsturm für längere Zeit unterbrochen werden. Vorher ist auch schon massiv Pyrotechnik gezündet worden und Mannheimer Fans hatten Gegenstände auf Spieler und Betreuer der Kaiserslauterer geworfen. Nach Verlängerung haben die Lauterer dann mit 1:0 gewonnen. Die weiteren Ergebnisse. Stuttgart besiegt Hansa Rostock mit 4:0. Der Karlsruher SC ist nach einem 2:1 bei Preußen Münster weiter und Eintracht Frankfurt hat mit sage und schreibe 11:0 gegen den Fünftligisten SC St. Tönis gewonnen.
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3: Wir hätten für dich normalen Verkehr auf den Straßen in der Region gut und sicher ankommen.
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4: Heute Nacht geht es runter auf 13 Grad, morgen dann aber wieder Sonne, Wolken und auch ein bisschen Regen mit dabei. Höchstwerte bei 23 Grad.
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Und uns liegen derzeit keine Störungsmeldungen für dich vor, egal wohin du unterwegs bist. Gute Fahrt.

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1: Ich bin Yves Simon. Viel Kritik gab es am langen Sommerurlaub von Bundeskanzler Merz. Bisher hat er sich im August überhaupt noch nirgends blicken lassen. Heute beendet er den Urlaub und hat auch seinen ersten Termin. Er reist am Nachmittag in die Eifel nach Hürtgenwald. Da will er sich bei den Einsatzkräften bedanken, die den größten Waldbrand in der Geschichte Nordrhein-Westfalens bekämpft haben. Für uns berichtet Thomas Thonfeld.
2: 3 Wochen hat der Kanzler sich zurückgezogen und sich nur gelegentlich über seinen Sprecher geäußert. Und auf der Plattform X hat er den Helferinnen und Helfern in NRW für ihre Bekämpfung der Waldbrände gedankt. Reicht nicht, schimpfen Grüne und Linke und werfen ihm vor, zu wenig gegen die Folgen der Klimakrise zu tun.
1: Nach dem islamistischen Anschlag beim CSD in Berlin fordert Justizministerin Hubich eine Änderung des Grundgesetzes. Diskriminierung wegen sexueller Identität soll ausdrücklich verboten werden. Das hat die SPD-Politikerin der Rheinischen Post gesagt. Zwischen Union und Sozialdemokraten laufen dazu aber noch Gespräche. Es gibt aber schon positive Signale, meint Hubich. In Österreich ist ein 19-jähriger Deutscher beim Klettern am Großglockner tödlich verletzt worden. Er ist im Klettergarten in Kals rund 40 Meter in die Tiefe gestürzt. Wie es zu diesem Unfall kommen konnte, das ist noch unklar. Die Polizei hat jetzt jedenfalls eine Obduktion angeordnet. Es ist schon der 3. tödliche Bergunfall eines Deutschen in Tirol und das innerhalb weniger Tage. Woher der Deutsche genau kommt, das haben die Behörden noch nicht mitgeteilt. Nach den schweren Ausschreitungen beim DFB-Pokalspiel zwischen Waldhof Mannheim und dem 1. FC Kaiserslautern will jetzt der DFB die Vorfälle umfassend auswerten. Mannheimer Fans hatten Feuerwerkskörper in den Sitzplatzbereich geschossen und den Platz gestürmt. Polizei musste massiv eingreifen, auch eine Reiterstaffel war hier unterwegs. Baden-Württembergs Innenminister Hagel verurteilt die Gewalt scharf. Er hat auch ein hartes Vorgehen gegen die Täter angekündigt. Am Ende hat Kaiserslautern mit 1:0 gegen Mannheim gewonnen, nach Verlängerung aber erst. Ansonsten Frankfurt 11:0 beim Fünftligisten SC Tönnies. Preußen Münster ist nach einem 1:2 gegen Karlsruhe raus und Stuttgart besiegt Rostock mit 4:0.
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3: Und aktuell findest du normalen Verkehr auf den Straßen bei uns in der Region vor. Gut und sicher ankommen.
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5: Wir schauen mal auf die nächsten Tage. Der Sonntag wird recht schön, bleibt regenfrei bei 23 Grad. Montag dann 25 Grad.
0: Punkt. 1 Uhr. 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
3: Wir hätten für dich normalen Verkehr auf den Straßen in der Region gut und sicher ankommen.

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1: Ich bin Yves Simon. Bundesverkehrsminister Bilger will die Flughäfen in Deutschland besser vor Drohnenangriffen schützen. Damit die Drohnen schnell erkannt werden, kommt jetzt vorerst eine Technik der deutschen Flugsicherung zum Einsatz, wie Bilger gesagt hat.
2: Es gibt ein System im Bereich der deutschen Flugsicherung, das die Detektion, also das Erkennen von Drohnen, nochmal deutlich verbessern kann. Und dieses System können wir sehr kurzfristig zum Einsatz bringen.
1: Hintergrund für die Maßnahme ist die Sprengstoffdrohne neulich am Flughafen Leipzig. Sie hätte mit diesem System früher erkannt werden können. Das wird aber noch nicht alles sein. Bilger hat angekündigt, dass noch mehr Schutzmaßnahmen in der nächsten Zeit dann entwickelt werden. Die Plattform TikTok zahlt in den USA 400 Millionen Dollar, um eine Klage des Justizministeriums wegen mangelhaften Kinderdatenschutzes beizulegen. Die Behörden werfen TikTok und dem Mutterkonzern ByteDance vor, Daten von Nutzern unter 13 Jahren einfach ohne Zustimmung der Eltern gesammelt zu haben. Das Justizministerium hat dem Vergleich jetzt zugestimmt und verweist darauf, dass TikTok seine Datenschutzpraxis inzwischen ja geändert hätte. Wieder ist über Bayern eine Unwetterfront hinweggezogen. Am Nachmittag gab es heftige Gewitter mit Dauerregen. An vielen Stellen sind Keller unter Wasser gewesen, Unterführungen auch. Auf der A71 ist es zu einem Aquaplaning-Unfall gekommen und ein umgestürzter Baum hat außerdem die Bahnstrecke München-Pasing-Kochel blockiert. Der Abschnitt zwischen Tutzing und Seeshaupt ist auch jetzt immer noch gesperrt. Während bei den Männern der DFB-Pokal läuft, ist in der Frauenfußball-Bundesliga schon mal die neue Saison losgegangen und der FC Bayern hat im Auftaktspiel beim hochgehandelten 1. FC Union Berlin gewonnen, souverän mit 4:1. Für die Bayern haben Bühl, Harder, Vigo Stottia und Prost getroffen.